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1: Um 6 Uhr mit Milat Kupay. Nach den verheerenden Sturzfluten in Nepal und dem benachbarten Tibet steigt die Zahl der Opfer. Mittlerweile bestätigen die Behörden mehr als 160 Tote. Aus der NDR-Nachrichtenredaktion Christiane Rüther.
2: Es sind dramatische Bilder. Eine riesige Sturzflut schwemmt Häuser, Straßen und Brücken davon. Mehrere hundert Menschen werden noch vermisst, darunter viele Urlauber. Die Region im Norden Nepals ist ein bekanntes Trekkingziel und berühmt für ihre spektakulären Himalaya-Landschaften. Außerdem sollen sich dort zahlreiche Pilger aufgehalten haben, die auf dem Weg nach Tibet waren. Ob auch Deutsche unter den Vermissten oder Toten sind, ist derzeit unklar. Aus dem Auswärtigen Amt hieß es, das gesamte Ausmaß der Sturzflut sei aktuell schwer abzuschätzen, die Lage sehr unübersichtlich.
1: Kurz vor Ende der parlamentarischen Sommerpause treffen sich heute und morgen die Fraktionsspitzen von SPD und CDU/CSU in Münster, um die Themen der nächsten Wochen und Monate vorzubereiten. Aus Berlin, Sabine Henkel.
3: Die Koalition will wichtige Reformen auf den Weg bringen und umsetzen, etwa zur Pflege und zur Rente. Bundeskanzler Merz hat klargemacht, dass er die sogenannte Rente mit 63 abschaffen will, also die abschlagsfreie Rente für Versicherte mit 45 Beitragsjahren. Darum gibt es Diskussionen, vor allem aus den Bundesländern im Osten kommt Protest. Die Fraktionen von Union und SPD sind gefordert, sich damit auseinanderzusetzen, wenn das Gesetz vorliegt. Es geht bei der Klausur unter anderem darum, sich grundsätzlich abzustimmen und Gemeinsamkeiten auszuloten.
1: Bundeskanzler Merz will den nächsten EU-Haushalt deutlich verkleinern. Für die Jahre 2028 bis 2034 schlägt die EU-Kommission ein Budget von knapp 1,8 Billionen Euro vor. Merz hält das für zu viel und will mehrere hundert Milliarden Euro einsparen. Dafür sucht er Verbündete und hat deshalb die Regierungschefs aus den Niederlanden, Dänemark, Österreich, Finnland und Schweden nach Berlin eingeladen. Gemeinsam wollen sie den Druck auf Brüssel erhöhen. Für Deutschland als größten Beitragszahler geht es dabei um viel Geld. Die Verhandlungen dürften aber schwierig werden, denn am Ende müssen alle 27 EU-Staaten dem Haushalt zustimmen. Der Großteil der Jugendlichen zwischen 12 und 17 Jahren steht laut einer neuen Studie Social Media grundsätzlich positiv gegenüber. Gleichzeitig befürwortet mehr als die Hälfte ein Verbot für unter 14-Jährige. Die Techniker Krankenkasse stellt heute die Ergebnisse einer Umfrage unter 1400 Jugendlichen vor. Aus Karlsruhe, Anja Braun.
4: Immerhin 80% der befragten Jugendlichen glauben, dass ihnen Social Media eher gut tut. Sie tauschen sich auf den Plattformen mit Freundinnen und Freunden aus, finden dort Inspiration und auch den Zugang zu wichtigen Informationen. Gleichzeitig sind die 12- bis 17-Jährigen aber auch von Fake News, Mobbing, Beleidigungen und gewaltvollen oder herabsetzenden Videos genervt und finden das psychisch belastend. Auf die Frage, was ihnen helfen würde, um Social Media gut und sicher zu nutzen, nennt fast die Hälfte der Befragten spezielle Hinweise oder Takes zu den Gefahren von Social Media auf den Plattformen selbst. Auch etwa die Hälfte wünscht sich speziell geschulte Ansprechpersonen in der Schule. 43% würden gern mehr Gespräche mit den Eltern darüber führen und ähnlich viele meinen, dass ihnen Social Media Workshops oder Projekte helfen würden.
1: Die japanische Künstlerin Yayoi Kusama ist tot. Nach Angaben ihres Unternehmens starb sie bereits am 14. August im Alter von 97 Jahren in Tokio. Kusama zählt zu den wichtigsten Vertreterinnen und Vertretern der Soft Sculpture, also Skulpturen und dreidimensionale Kunstwerke aus nicht starren Materialien. Ihr Markenzeichen waren farbige Punkte, sogenannte Polka-Dots. Anfang August ging in Köln eine Ausstellung mit Werken Kusamas mit einem Besucherrekord zu Ende. Die Retrospektive im Museum Ludwig zog mehr als 450.000 Kunstinteressierte an. Die Fußballerinnen des VfL Wolfsburg haben gute Chancen, auch in dieser Saison wieder in der Champions League zu spielen. Das Team von Trainer Stefan Lerch gewann das Qualifikationshinspiel gegen Inter Mailand mit 2:0. Im zweiten Spiel mit deutscher Beteiligung trennten sich Eintracht Frankfurt und Paris Saint-Germain 1:1. Die Rückspiele finden am kommenden Mittwoch statt. Das waren die Nachrichten. Das Wetter in Norddeutschland. Sonne und Wolken wechseln sich ab, dabei meist trocken. In Niedersachsen einzelne Schauer möglich. Temperaturen von 22 Grad auf Fehmarn bis 30 Grad in Osnabrück. Morgen wechselnd bis stark bewölkt, immer wieder auch kräftige Schauer und Gewitter. An der Ostsee vereinzelt stürmische Böen 21 bis 27 Grad. Und die Zeit 6.05 Uhr.
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5: mit Felix Oehlmann. Die Ampelkreuzung der B1 mit der Wankelstraße und der Albert-Einstein-Straße am Glockensteinfeld wird nächste Woche überarbeitet. Ziel ist, die Kreuzung sicherer zu machen, teilt die Landesbehörde für Straßenbau und Verkehr mit. Der Verkehr wird während der Bauzeit über eine Behelfsampel gelenkt. Im Landeswettbewerb Klima Kommunal ist die Sommerhilfe der Stadt Hildesheim als eines von 9 Projekten ausgezeichnet worden. Die Stadt erhielt dafür ein Preisgeld von 15.000 Euro. Kern der Sommerhilfe sind die sogenannten Sonnenrucksäcke mit verschiedenen Utensilien, die an Wohnungs- und obdachlose Menschen ausgegeben werden. An diesem Donnerstag beginnen auf der Lilie hinter dem Hildesheimer Rathaus die Genuss- und Weintage für dieses Jahr. Laut Stadtmarketing werden bis Sonntag eine Vielzahl hochwertiger Weine und abwechslungsreiche Speisen angeboten. Die offizielle Eröffnung ist diesen Donnerstag um 16 Uhr.
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6: Einen wunderschönen guten Morgen und willkommen bei Radio Tonkuhle und unserem Morgenmagazin. Heute in einer vorproduzierten Variante mit Silas Wieprecht. Das bin ich und Sie sind spätestens jetzt hoffentlich wach, denn jetzt geht's richtig los mit dem Programm. Viel Spaß und lassen Sie es langsam angehen, der Tag geht gerade erst los.

0: In unserem ersten Beitrag heute geht es um eine Beschwerde. Die Gartenstraße in Hildesheim ist nämlich bereits ein bekanntes Thema, das aktuell in den lokalen Medien kursiert. Auch bei uns. Die Problematik, die durch die Baustelle vor Ort ausgelöst wird, besteht jedoch weiterhin. Philo Schäfer war vor Ort und hat sich mit der Thematik befasst.
1: Die Gartenstraße in Hildesheim ist derzeit aufgrund von Baumaßnahmen gesperrt. Dadurch ist die Fahrradstraße für Autos nicht befahrbar. FahrradfahrerInnen sollen absteigen. Die Anwohnerin Sabine Meyer berichtet jedoch von Problemen.
2: Ja, hier in der Gartenstraße ist es so, dass die Fahrradfahrenden, also sowohl Fahrradfahrer als auch Rollerfahrer oder Fahrende, die Fahrradstraße prompt auf die Gehwege verlagert hat. Das sind sehr gefährliche Situationen, die daraus entstehen. Und wir fühlen uns nicht mehr sicher auf dem Gehweg.
1: Die Gartenstraße ist eigentlich eine Fahrradstraße mit Gehwegen auf beiden Seiten. Die Baustellenbeschilderung weist auf eine Umleitung für Radfahrende hin, die von diesen anscheinend zu wenig beachtet werde. Anwohnende fürchten das dadurch entstehende Unfallpotenzial, sagt Meyer. Eine Nachbesserung der Beschilderung durch die Stadt scheint bisher nicht die gewünschten Ergebnisse zu erzielen.
2: Das Problem besteht darin, dass Radfahrende sowohl die eine Seite der Gartenstraße nutzen, also der Gehweg wird in beide Richtungen befahren. Und man weiß im Grunde, wenn man vors Haus tritt, überhaupt nicht, worauf man zuerst schauen soll. Und es gibt Situationen, in denen Menschen teilweise schon beinahe angefahren worden sind. Es ist auch schon zu einem Sturz gekommen, so wie ich gesehen habe. Und konkret ist es so, dass wir uns stark gemacht haben dafür, dass die Schilder nochmal neu überarbeitet werden oder gesichtet werden, dass man sieht, man soll absteigen, wo im Bereich der Baustelle. Leider werden diese Schilder nicht beachtet. Also da steht Radfahrer absteigen und es ist nach wie vor gefährlich.
1: Daher appellieren sie an alle Radfahrenden, Rücksicht zu nehmen. Den sehr schmalen Gehweg nutzen auch Kinder und Menschen mit Geheinschränkungen. Diese könnten nicht plötzlich ausweichen, wenn ein Fahrrad entgegenkommt oder überholen möchte. Mit den zuständigen Behörden habe sie bereits Kontakt aufgenommen. Das wünscht sich Frau Meyer darüber hinaus.
2: Ja, zuallererst die Rücksichtnahme der Radfahrenden, weil wir mittlerweile mit einem Gefühl auch vor die Straße oder auf die Straße gehen und uns ständig Konfrontationen ausgesetzt sehen, die wir nicht führen wollen. Das macht ein schlechtes Gefühl und wir wünschen uns Sicherheit für alle, die die Gehwege benutzen.
1: Trotz der angespannten Situation befürworten viele Anwohnende, dass es hier die Fahrradstraße gibt. Sobald die Bauarbeiten abgeschlossen sind, ist die Straße dann auch wieder für FahrradfahrerInnen geöffnet. Bis dahin, bitte absteigen.

0: Nach den News kommen auch die Toncoole Veranstaltungstipps. Hier schon mal als kleinen Vorgeschmack darauf einer vom Nordstadtsommer.
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1: Um 6:30 mit Felix Oehlmann. Die Schlagzeilen: Hildesheimer Sommerhilfeprojekt wird ausgezeichnet. B1 Ampelkreuzung am Glockensteinfeld soll sicherer werden. Lkw-Fahrer findet neben seinem Laster 30 Kartons mit Kleidung. Auf der Lilie beginnen die Genuss- und Weintage und Skoliose-Selbsthilfeverband trifft sich nächsten Monat in Hildesheim. Die Meldungen im Einzelnen. Im Landeswettbewerb Klima Kommunal ist die Sommerhilfe der Stadt Hildesheim als eines von 9 Projekten ausgezeichnet worden. Dieses Jahr hatten sich 56 Kommunen mit insgesamt 85 Projekten an dem Wettbewerb beteiligt, teilt die Stadt mit, die für die Sommerhilfe ein Preisgeld von 15.000 Euro erhielt. Wofür dieses Geld eingesetzt wird, steht noch nicht fest, es soll aber im Bereich Klimaschutz bleiben. Die Sommerhilfe für Menschen ohne Obdach startete 2024 aus Erfahrungen des hiesigen Streetworks. Ihr Kern sind sogenannte Sonnenrucksäcke, die über das Streetwork sowie soziale Einrichtungen an wohnungs- und obdachlose Menschen ausgegeben werden. Sie enthalten unter anderem eine Kopfbedeckung, Sonnencreme, eine Trinkflasche, Nahrungsergänzungsmittel und Informationen zum richtigen Verhalten bei Hitze, sowie Trinkwasserentnahmestellen, kühle Aufenthaltsorte und wichtige Anlaufstellen. Weitere Bausteine des Projekts sind das Medimobil der Malteser und Schutzräume in Zeiten großer Hitze, vor allem mehrere Innenstadtkirchen. Die Ampelkreuzung der B1 mit der Wankelstraße und der Albert-Einstein-Straße am Glockensteinfeld wird nächste Woche überarbeitet. Wie die Landesbehörde für Straßenbau und Verkehr mitteilt, wird voraussichtlich eine Woche lang an der Technik und der Signalsteuerung gearbeitet, um die Kreuzung sicherer zu machen. So soll unter anderem der Verkehr von der B1 nach links in die Albert-Einstein-Straße eine separate Schaltung bekommen und die Haltelinie dafür wird zurückversetzt, um die derzeit vorkommenden Überschneidungen mit Rechtsabbiegern aus der Straße zu verhindern. Für die Dauer des Umbaus wird der Verkehr über eine Behelfsampel gelenkt. Die wird schon diese Woche aufgebaut. Ein Lkw-Fahrer auf dem Weg nach Süden hat am Mittwochmorgen auf dem A7-Parkplatz Jägerturm eine seltsame Entdeckung gemacht. Wie die Hildesheimer Autobahnpolizei mitteilt, kontrollierte er gegen 5.30 Uhr seinen Laster vor der Abfahrt und fand dabei 30 mit Jacken gefüllte Kartons, die direkt daneben abgestellt worden waren. Diese Fracht gehörte weder zu ihm noch zu einem seiner Kollegen vor Ort. Die Polizei geht davon aus, dass es sich um von einem anderen LKW gestohlene Ware handelt und hat ein entsprechendes Ermittlungsverfahren eingeleitet. Die Kartons wurden sichergestellt. Am morgigen Donnerstag beginnen auf der Lilie hinter dem Hildesheimer Rathaus die Genuss- und Weintage 2026. Wie das Stadtmarketing mitteilt, werden dort bis Sonntag eine Vielzahl hochwertiger Weine sowie abwechslungsreiche Speisen angeboten. Außerdem legen die ersten 3 Tage jeweils ab 17 Uhr DJs auf. Die offizielle Eröffnung ist an diesem Donnerstag um 16 Uhr und die anderen Tage ist jeweils um 14 Uhr Beginn. Ende ist diesen Donnerstag um 22 Uhr, Freitag und Samstag je um Mitternacht und Sonntag.

0: an dem sich betroffene Jugendliche mit Gleichgesinnten über ihre Erkrankung austauschen können. Die Teilnahme ist jeweils kostenlos, eine formlose Anmeldung per E-Mail jedoch notwendig. Sie finden den Kontakt auf tonkuhle.de. Skoliose ist eine seltene Fehlbildung der Wirbelsäule mit bisher unbekannter Ursache. Sie tritt meist in der Jugend auf und führt dazu, dass die Muskulatur die Wirbelsäule nicht mehr aufrichten kann. Die Folge ist eine Verdrehung, die über die Zeit zum Verlust der Beweglichkeit führt, oft unter Schmerzen und mit Auswirkungen auf die inneren Organe.
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0: Die Temperaturen liegen derzeit im Raum Hildesheim um 15 Grad. Die Vorhersage: Heute soll es noch mal richtig warm werden mit Temperaturen bis knapp unter die 30 Grad Grenze. Die Sonne scheint ungestört bis in den späten Nachmittag. Erst zum Abend sollen Wolken aufkommen und später am Abend oder in der Nacht sind vereinzelte Gewitter möglich, aber nicht sicher. Die Aussichten: Der Freitag und der Samstag bringen wohl beide einen Mix aus Sonne, Wolken und auch Regen und das Ganze bei bis zu 24 Grad. Der Sonntag bleibt dann wahrscheinlich trocken bei ähnlichen Temperaturen und zum Wochenbeginn soll das wechselhafte Wetter erst nochmal weitergehen. Soweit die Meldungen.

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1: Mit Silas Wieprecht. Ein Gläschen Wein unter FreundInnen? Die Genuss- und Weintage bieten von heute bis Sonntag genau das am Platz an der Lilie. Heute geht's von 16 bis 22 Uhr. Im Angebot haben die Gastronomen und Weinhändler eine Vielzahl von Weinen und für das leibliche Wohl ist gesorgt. Ab 17 Uhr gibt's jeden Tag Musik mit wechselnden DJs. Der Eintritt zur Veranstaltung an sich ist frei. Das Go20 Festival des Kinder- und Jugendtreffs startet heute um 9 Uhr am Go20 Zentrum am Bischofskamp 16. Auch hier gibt es bis Sonntag Programm. Theater, ein Mitmachzirkus, Sport, Musik und Bühnenshows für Kinder, Jugendliche und Familien. Natürlich gibt es auch hier was zu essen. Infos gibt's auf go20.de. Der Eintritt ist frei. Was für OperettenliebhaberInnen? Das Open-Air-Event auf dem Theatervorplatz zeigt die Operette Eine Frau, die weiß, was sie will. Nele Kramer und Julian Rode übernehmen alle 18 Rollen, von der berühmten Sängerin Manon Cavallini über ihre Liebhaber bis hin zu ihrer Tochter Lucy, die in den gleichen Mann verliebt ist wie ihre Mutter. Der Eintritt kostet 19 Euro für Erwachsene und 9,50 Euro für Kinder. Weitere Termine gibt's am Wochenende. Bei der Nacht der Erlebnisse wird der Erlebniszoo Hannover ab 19 Uhr zur Bühne. Rund 50 KünstlerInnen präsentieren ihr vielseitiges Programm. Von Luftakrobatik, Jonglage, Zauberei, Comedy und MusikerInnen bis zu Walking Acts. Verpflegung gibt es zum Beispiel an der Foodmeile vor Yukon Bay oder an der Monsterbar im Dschungelpalast. Der Eintritt liegt bei 34,80 Euro pro Person. Tiere sind nicht zu sehen. Die Nacht der Erlebnisse findet auch noch morgen und übermorgen statt. Das waren einige Veranstaltungstipps für heute. Weitere finden Sie online auf stadtmagazin-public.de.
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Die erste Augustwoche verbrachte Lutz Krügener mit Jugendlichen und Erwachsenen in der ökumenischen Gemeinschaft in Tese, Burgund. Es ist ein sehr besonderer christlicher Ort, zu dem das ganze Jahr über Tausende von jungen Menschen kommen, um eine Woche Gemeinschaft, solidarisches Zusammenleben, Gebet, Gesang, Stille und die Suche nach Glaube und Frieden zu teilen. Pastor Lutz Krügener von der Martin-Luther-Gemeinde Hildesheim mit der Kurzandacht.

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1: Ich sitze am Nachmittag allein beim Eisessen. Ein regionales aus dem Non-Profit-Store, also dem Laden in Tessé, der uns mit dem Nötigsten versorgt und keinen Gewinn macht. Jugendliche machen hier eine Stunde am Tag ihren Job, wie jeder hier etwas tut, vom Abwasch bis zum Kloputzen. Nur weil alle mitmachen, gelingt es, Woche für Woche Tausende gut zu versorgen, ohne angestelltes Personal. Where do you come from? Die Standardfrage hier in Tessé, wo Dutzende Nationen aus der ganzen Welt versammelt sind. Woher kommst du? Germany. Ah, Deutschland, ich liebe es. Habe die Sprache an der Schule gelernt. Ich unterhalte mich mit zwei jungen Menschen aus der Ukraine. 3 Tage sind sie mit dem Bus gefahren. Über den Krieg sprechen sie nicht gern. Das merke ich. Sie erzählen mir, wie sie Deutschland erleben. Wie schön das Leben in der Ukraine trotz allem ist. Sie leben ganz im Westen an der polnischen Grenze. Der Krieg scheint auch dort noch etwas fern. Aber der junge Mann weiß, dass er nächstes Jahr für ihn ganz nahe kommen kann. Aber hier strahlen sie so viel Lebensfreude aus. Und wir essen einfach zusammen ein Eis. Es gibt wohl keine besseren Wege für Frieden und Erlernen von Leben in Vielfalt als Begegnung und Gespräch. Lernten wir es doch, internationaler zu werden, Nationalismus, Konfessions- und Religionsgrenzen hinter uns zu lassen. Beginnen wir heute damit. Essen wir doch mal zusammen ein Eis. Morgen zum Abschluss hören wir noch Stimmen und Stimmungen von Jugendlichen, die mit in der Woche in Tessé waren. Ihr Pastor Lutz Krügener aus der Martin-Luther-Kirchengemeinde in Hildesheim.

0: Auf der einen Seite parken die ganzen Autos auch nicht immer unbedingt rechtens. Das ist das große Problem.
1: Sagt Martin Schmiech.
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1: Um 7 Uhr mit Milat Kupay. Nach der verheerenden Sturzflut in Nepal und Tibet befürchten die Behörden deutlich steigende Opferzahlen. Insgesamt würden auf beiden Seiten der Grenze mehr als 1.300 Menschen vermisst, hieß es. Offiziell wird die Zahl der Toten derzeit mit 162 angegeben. Aus Shanghai, Eva Lambi-Schmidt.
2: Ganze Ortschaften im Grenzgebiet von Nepal und China hat die Sturzflut unter Geröllmassen verschüttet. Das Ausmaß der Katastrophe wird erst mit den andauernden Rettungsmaßnahmen sichtbar werden. Hunderte Menschen werden vermisst. Für die Rettungskräfte ist es durch die zurückgebliebenen Schlammmassen schwer, an die Verschütteten ranzukommen. Von chinesischer Seite sind laut staatlichen Medien weitere Rettungskräfte auf dem Weg zum Unglücksort im Landesteil Tibet. Die Sturzflut hat in Nepal auch einen Ausgangspunkt einer für Touristen beliebten Trekkingroute getroffen. Die dortige Tourismusbehörde spricht von mehr als 650 vermissten Reisenden aus verschiedenen Ländern. Nach Angaben der US-Erdbebenwarte USGS hat ein Gletscherabbruch die Sturzflut ausgelöst.
1: Der Direktor des US-Geheimdienstes CIA Radcliffe hat bei seinem Besuch in Moskau offenbar Russland vor seinem Angriff auf die NATO gewarnt. Nach Informationen von US-Medien hält Washington die Gefahr einer solchen Attacke beispielsweise auf einen der baltischen Staaten für real. Aus Washington, Carsten Kühntop.
3: Kürzlich war berichtet worden, dass die US-Geheimdienste befürchten, Kreml-Chef Putin könnte versucht sein, den Zusammenhalt der NATO zu testen durch einen begrenzten Angriff irgendwann in den kommenden Jahren. Das wahrscheinlichste Ziel sei einer der baltischen Staaten. Jetzt heißt es, ein wichtiger Faktor bei Putins Kalkül könnten die niedrigen Munitionsbestände im Westen sein. Sie sind vor allem eine Folge des Krieges gegen den Iran. Den Berichten zufolge warnte der US-Geheimdienstler Moskau auch vor weiteren Sanktionen, sollte die Straße von Hormuz nicht für den Schiffsverkehr geöffnet werden.
1: Bundeskanzler Merz will den nächsten EU-Haushalt deutlich verkleinern. Für die Jahre 2028 bis 2034 schlägt die EU-Kommission ein Budget von knapp 1,8 Billionen Euro vor. Merz hält das für zu viel und will mehrere hundert Milliarden Euro einsparen. Dafür sucht er Verbündete und hat deshalb die Regierungschefs aus den Niederlanden, Dänemark, Österreich, Finnland und Schweden nach Berlin eingeladen. Gemeinsam wollen sie den Druck auf Brüssel erhöhen. Für Deutschland als größten Beitragszahler geht es dabei um viel Geld. Die Verhandlungen dürften aber schwierig werden, denn am Ende müssen alle 27 EU-Staaten dem Haushalt zustimmen. Der Deutsche Beamtenbund schlägt angesichts des Fachkräftemangels Alarm. Aktuell würden dem Staat mehr als 630.000 Beschäftigte fehlen, um seine Aufgaben erledigen zu können, sagte der DBB-Bundesvorsitzende Geier der Frankfurter Allgemeinen Zeitung. Besonders großen Personalbedarf haben demnach die Kranken- und Altenpflege, die Schulen und die Kommunalverwaltung. In diesen Bereichen würden jeweils mehr als 100.000 zusätzliche Beschäftigte gebraucht. Die veränderte Sicherheitslage in Deutschland führt laut Geier außerdem dazu, dass auch der Personalbedarf bei Polizei und Bundeswehr steigen wird. Die japanische Künstlerin Yayoi Kusama ist tot. Nach Angaben ihres Unternehmens starb sie bereits am 14. August im Alter von 97 Jahren. Aus Tokio, Thorsten Iffland.
4: Die Erde ist ein Punkt, der Mond, die Sonne, die Sterne, alles besteht aus Punkten. Du und ich, wir sind Punkte. Das war die Welt von Yayoi Kusama. Pünktchenmuster, Netze, Spiralen, grelle Farben, verspiegelte Räume, ihre Markenzeichen. Mit leuchtenden psychedelischen Installationen und Malereien verarbeitete sie ihre Halluzinationen, an denen sie schon seit ihrer Kindheit litt. Kusama lebte in den vergangenen 50 Jahren freiwillig in einer psychiatrischen Klinik in Tokio. Bis zu ihrem Tod arbeitete sie weiter, täglich, in ihrem Atelier direkt gegenüber der Psychiatrie. Erst im hohen Alter wurde die Japanerin zu einer der kommerziell erfolgreichsten Künstlerinnen der Welt. Ihre Kunstwerke wurden im Zeitalter von Instagram immer populärer. Ihr teuerstes Werk wurde für über 10 Millionen Dollar verkauft.
1: Das waren die Nachrichten. Das Wetter in Norddeutschland. Sonne und Wolken wechseln sich ab, dabei meist trocken. In Niedersachsen einzelne Schauer möglich, Temperaturen von 22 Grad auf Fehmarn bis 30 Grad in Osnabrück. Morgen wechselnd bis stark bewölkt, immer wieder auch kräftige Schauer und Gewitter. An der Ostsee vereinzelt stürmische Böen bei 21 bis 27 Grad. Und am Samstag viele Wolken mit Regenschauern und Gewittern bei 20 bis 25 Grad. Und die Zeit, es ist 7.05 Uhr.
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5: Mit Felix Oehlmann. Die Ampelkreuzung der B1 mit der Wankelstraße und der Albert-Einstein-Straße am Glockensteinfeld wird nächste Woche überarbeitet. Ziel ist, die Kreuzung sicherer zu machen, teilt die Landesbehörde für Straßenbau und Verkehr mit. Der Verkehr wird während der Bauzeit über eine Behelfsampel gelenkt. Im Landeswettbewerb Klima Kommunal ist die Sommerhilfe der Stadt Hildesheim als eines von 9 Projekten ausgezeichnet worden. Die Stadt erhielt dafür ein Preisgeld von 15.000 Euro. Kern der Sommerhilfe sind die sogenannten Sonnenrucksäcke mit verschiedenen Utensilien, die an Wohnungs- und obdachlose Menschen ausgegeben werden. An diesem Donnerstag beginnen auf der Lilie hinter dem Hildesheimer Rathaus die Genuss- und Weintage für dieses Jahr. Laut Stadtmarketing werden bis Sonntag eine Vielzahl hochwertiger Weine und abwechslungsreiche Speisen angeboten. Die offizielle Eröffnung ist diesen Donnerstag um 16 Uhr.
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6: Und ein zweites Mal wünsche ich Ihnen einen wunderschönen guten Morgen. Langsam kommen die Gelenke richtig ins Rollen, ich kann es doch bis hier hören. Und damit geht es dann auch weiter. In unserem zweiten Beitrag beschäftigen wir uns mit einem Thema, das Sie vielleicht in Ihrer Schullaufbahn oder spätestens jetzt im Erwachsenenleben schon mal gehört haben, nämlich Smartphones an Schulen. Dazu aber gleich mehr. Erstmal machen wir mit der Musik weiter.

0: Handyverbot an Schulen. Dieses Thema wird in der Politik und in der Gesellschaft heiß diskutiert. Aber wie sieht das eigentlich in der Praxis aus? Denn Wege, ein Mindestalter für Social Media zu umgehen, haben wir an Australien gesehen, gibt es genug. Ein Projekt an Schulen will die Schülerinnen und Schüler nicht bevormunden, sondern sie bei einer handyfreien Zeit mit ins Boot holen. Wie sich das auf ihr Nutzungsverhalten auswirkt, das hat Sabine Kuse Jakob Weizmann gefragt. Er führt an Schulen das Projekt Smartphone aus, Leben an durch. Im September auch bei uns in Hildesheim.
1: Sie machen ein Experiment mit Schülerinnen und Schülern. Und zwar, indem Sie wirklich mal ausprobieren, was passiert, wenn Schülerinnen und Schüler das Smartphone tatsächlich mal eine ganze Zeit weglegen. Wie funktioniert denn dieses Projekt?
2: Das Projekt ist im Endeffekt so aufgebaut, dass wir Schülerinnen und Schülern nicht vorgeben, wann sie ihr Smartphone weglegen sollen, sondern unser Ansatz ist im Prinzip der, Schülerinnen und Schüler dabei zu helfen, einen bewussteren und selbstbestimmteren Umgang mit dem Smartphone zu finden. Wir eröffnen das Ganze mit einer Kick-Off-Veranstaltung in der jeweiligen Schule, wo wir 45 Minuten mit den Schülerinnen und Schülern ins Gespräch kommen. Und dann übergeben wir die Inhalte des 4 Wochen, wir nennen es bei den Erwachsenen Programms, bei den Jugendlichen Experiments, damit es ein bisschen cooler und spannender klingt, an die Lehrkräfte. Und die Lehrkräfte führen die Schülerinnen und Schüler dann für 10 bis 15 Minuten jeden Tag für diese 4 Wochen durch das Programm. Und die 4 Wochen sind im Prinzip in 4-Wochen-Module aufgeteilt. In Woche 1 geht es darum, das eigene Nutzungsverhalten wirklich zu verstehen. Also was mache ich damit jeden Tag und was hat das für Auswirkungen für mein Leben? In Woche 2 geht es so ein bisschen darum, die Algorithmen besser zu verstehen und zu lernen, dass der Griff ans Smartphone nur eine Gewohnheit ist und dass man Gewohnheiten auch sich wieder abgewöhnen oder umgewöhnen kann. Also so das Motto in Woche 2 ist, ich entscheide, wie ich das Smartphone nutze und nicht irgendein Algorithmus. Und in Woche 3 geht es vor allem darum, was will ich denn mit meiner Zeit machen? Also Jugendliche sagen uns heutzutage ganz, ganz oft, ich weiß ja gar nicht, was ich mit den 1-2 Stunden machen soll, wo ich dann weniger am Handy bin. Und da versuchen wir gerade im Klassenverbund, das ist auch eben der Vorteil, dass das nicht jeder und jeder alleine macht, sondern wir versuchen im Klassenverbund das Ganze so zu gestalten, dass die Schülerinnen und Schüler sich auch gegenseitig unterstützen und die Ideen einbringen, was sie dann mit ihrer Zeit machen können. Und in Woche 4 geht es im Endeffekt, das Ganze nochmal zusammenzufassen, damit dann auch das Ganze nicht bei den 4 Wochen bleibt, sondern auch darüber hinaus im Schulalltag und auch im Leben weitergeführt werden kann.
1: Wie entstand denn die Idee zu diesem Projekt, dass man damit in Klassen geht, dass man Schülern wirklich mal ja so eine Auszeit und auch so eine Reflexion mal an die Hand gibt?
2: Da müsste ich ein bisschen ausholen. Also ich hatte persönlich selbst große Schwierigkeiten mit dem Thema, also ich als Jakob, als Person. Es ist in den Burnout für mich gemündet am Ende des Tages. Und ich habe relativ schnell gemerkt, dass diese 7-8 Stunden Bildschirmzeit, dieses alle 5 Minuten ans Handy greifen, das, was auch Jugendliche heute machen, einfach zu viel für mich waren. Und ich wollte schon immer ein Buch schreiben. Und dann habe ich mir einfach mal die Zeit genommen, ein Buch zu schreiben. Und in der Recherche zu dem Buch, auch Smartphone ausleben an, habe ich mit über 500 Menschen gesprochen, weil mich einfach wirklich interessiert hat, geht es nur mir so mit diesem Thema oder haben wir damit alle eine Schwierigkeit? Und ich habe von 12-Jährigen bis 65-Jährigen gesprochen und es gab ehrlich gesagt keinen Menschen, der mit dem Smartphone nicht in irgendeiner Art und Weise eine Herausforderung hat.
1: Das ist ja wieder so dieses Stichwort Medienkompetenz. Also dass es wirklich nicht darum geht, Sachen zu verteufeln, auch wenn es wie eine Sucht ja aussieht, dass man irgendwie vom Smartphone nicht loskommt. Aber es ist ja auch ein Kontaktfaktor und Kontaktmedium für viele. Aber dass man dann wirklich eher so sich selbst reflektiert. Also es geht ja in dem Projekt auch ganz viel um Reflexion. Und dann wirklich sagen, so ein gesunder Umgang mit Medien allgemein, also nicht nur mit dem Smartphone, sondern dann eben auch zu sagen, okay, wie nutze ich das, wofür nutze ich das und da halt wirklich so diese Kompetenz dann auch zu erlangen, dass halt ein gesunder Umgang damit ja auch entsteht.
2: Absolut, also ich nutze 2 Wörter. Ich nutze einmal Medienkompetenz und ich nutze aber auch einmal Lebenskompetenz, weil wenn wir uns anschauen, dass wir in einer Aufmerksamkeitsökonomie leben, also am Ende des Tages, wenn ich den Schülerinnen und Schülern die Frage stelle, was ist denn das Ziel von Apps und Algorithmen? Es ist unsere Zeit. Die leben finanziell gesehen von unserer Zeit. Und ich glaube, dass man diesen Gedanken auch mal kurz wirken lassen kann in all seiner Breite, Weil am Ende des Tages verdienen die mehr Geld, wenn wir viel dran sind. Sie verlieren aber auch viel Geld, wenn wir nicht dran sind. Aber es geht halt einfach darum, die Technik so zum Vorteil zu nutzen und als Werkzeug, aber nicht zu unserem Lebensmittelpunkt werden zu lassen.
1: Bekommen Sie denn auch Rückmeldungen von den Schulen, die bislang teilgenommen haben, wie nachhaltig dann die Wirkung von dem Projekt ist?
2: Wir bekommen oder wir haben einen Wirkungsbericht nach diesen 4 Wochen. Und dieser Wirkungsbericht zeigt uns durchschnittlich, dass wir 30% weniger Bildschirmzeit erreichen, 40% weniger Aktivierungen. Über 60% geben an, das Smartphone nicht mehr im Schlafzimmer zu haben. Und es sind einfach so kleine Veränderungen im Alltag, die einfach viel bewirken. Gleichzeitig ist mir aber auch bewusst, auch aus meiner eigenen Geschichte heraus, dass es bei diesen 4 Wochen nicht bleiben kann. Deswegen machen wir die jeweilige Schule zu unserer Partnerschule. Also das ist dann wie so eine Schule mit Courage oder Fairtrade-Schulen. Gibt es die Leben an Schulen. Und die Leben an Schule bekommt von uns im Endeffekt jeden Monat ein Paket mit einem Monatsthema und mit Impulsen und Challenges, die eben die Jugendlichen dann in ganz Deutschland parallel machen, sodass dieses Thema auch wirklich Tag für Tag im Unter- oder im Teil des Schulalltags und im Alltag der Jugendlichen und auch der Erwachsenen bleibt. Ich glaube, je mehr Bewusstsein und Verständnis wirklich zu diesem Thema da ist, umso leichter fällt es uns einfach auch gemeinschaftlich mit diesem Thema umzugehen, weil es ist ein Thema, das uns alle betrifft.
0: Wer mehr über das Projekt wissen will, kann sich auch auf deren Internetseite informieren. www.smartphoneaus-lebenan.de. Alles klein und zusammen.

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1: Um 7:30 mit Felix Oehlmann. Die Schlagzeilen. Hildesheimer Sommerhilfeprojekt wird ausgezeichnet. B1 Ampelkreuzung am Glockensteinfeld soll sicherer werden. Schwerer Unfall führt zur Sperrung der Hildesheimer Straße in Alfeld. Und Gronauer Wochenmarkt ist am Freitag in der Hauptstraße. Die Meldungen im Einzelnen. Im Landeswettbewerb Klima Kommunal ist die Sommerhilfe der Stadt Hildesheim als eines von 9 Projekten ausgezeichnet worden. Dieses Jahr hatten sich 56 Kommunen mit insgesamt 85 Projekten an dem Wettbewerb beteiligt, teilt die Stadt mit, die für die Sommerhilfe ein Preisgeld von 15.000 Euro erhielt. Wofür dieses Geld eingesetzt wird, steht noch nicht fest, es soll aber im Bereich Klimaschutz bleiben. Die Sommerhilfe für Menschen ohne Obdach startete 2024 aus Erfahrungen des hiesigen Streetworks. Ihr Kern sind sogenannte Sonnenrucksäcke, die über das Streetwork sowie soziale Einrichtungen an wohnungs- und obdachlose Menschen ausgegeben werden. Sie enthalten unter anderem eine Kopfbedeckung, Sonnencreme, eine Trinkflasche, Nahrungsergänzungsmittel und Informationen zum richtigen Verhalten bei Hitze, sowie Trinkwasserentnahmestellen, kühle Aufenthaltsorte und wichtige Anlaufstellen. Weitere Bausteine des Projekts sind das Medimobil der Malteser und Schutzräume in Zeiten großer Hitze, vor allem mehrere Innenstadtkirchen. Die Ampelkreuzung der B1 mit der Wankelstraße und der Albert-Einstein-Straße am Glockensteinfeld wird nächste Woche überarbeitet. Wie die Landesbehörde für Straßenbau und Verkehr mitteilt, wird voraussichtlich eine Woche lang an der Technik und der Signalsteuerung gearbeitet, um die Kreuzung sicherer zu machen. So soll unter anderem der Verkehr von der B1 nach links in die Albert-Einstein-Straße eine separate Schaltung bekommen und die Haltelinie dafür wird zurückversetzt, um die derzeit vorkommenden Überschneidungen mit Rechtsabbiegern aus der Straße zu verhindern. Für die Dauer des Umbaus wird der Verkehr über eine Behelfsampel gelenkt. Die wird schon diese Woche aufgebaut. Diesen Dienstagmittag ist es in Alfeld auf der Hildesheimer Straße zu einem schweren Verkehrsunfall gekommen. Laut Bericht wollte ein 83-jähriger Autofahrer auf Höhe des Edeka-Markts in den fließenden Verkehr einscheren und übersah dabei einen nahenden LKW. Dieser wurde durch die Kollision abgedrängt und prallte gegen ein Wohnhaus. An beiden Fahrzeugen entstand Totalschaden und auch das Haus wurde beschädigt. Dazu lagen zunächst keine genaueren Schätzungen vor, einsturzgefährdet war es aber nicht. Die beiden Fahrer wurden leicht verletzt und der LKW-Fahrer sicherheitshalber in ein Krankenhaus gebracht. Der entstandene Sachschaden wird auf einen niedrigen 6-stelligen Betrag geschätzt. Der Gronauer Wochenmarkt findet diesen Freitag nicht am Ratskellerplatz, sondern in der Hauptstraße statt. Das teilt die Samtgemeinde Leine-Bergland mit. Grund für die Verlegung ist das parallel stattfindende Weinfest. Die Marktzeiten 9 bis 18 Uhr bleiben unverändert.
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1: Die Temperaturen liegen derzeit im Raum Hildesheim um 15 Grad. Die Vorhersage, heute soll es noch mal richtig warm werden mit Temperaturen bis knapp unter die 30 Grad Grenze. Die Sonne scheint ungestört bis in den späten Nachmittag, erst zum Abend sollen

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0: In unserer heutigen Rubrik eine Wiederholung. Es geht um den Harzclub Hildesheim. Wer zu Fuß neue Gegenden erkunden, also wandern will, der kann sich natürlich mit der entsprechenden Ausrüstung und mit Karte oder App auf den Weg machen, oder man schließt sich einer erfahrenen Gruppe wie dem Harzclub an. Der hat auch eine Zweigstelle in Hildesheim und dessen Mitglieder organisieren regelmäßig Wandertouren. Ulrike Diemer ist seit langen Jahren Mitglied beim Harzclub und war zu Gast bei Sabine Kuse.
1: Frau Diemer, Sie sind Mitglied beim Harzclub. Wie kamen Sie denn mal ursprünglich zum Wandern?
2: Ich bin schon mit der Familie früher ganz viel gewandert. Wir hatten eine Ferienwohnung im Schwarzwald, unweit von Stuttgart, wo wir gewohnt haben jedenfalls. Plötzlich sehe ich im Public Wandern im Harz über den Goldberg und einen Steinbruch und lauter so Sachen, die ich überhaupt nicht kannte. Ich habe dann die Telefonnummer gewählt, über wahrscheinlich die Homepage und bin hin. Und die Wanderung war einzigartig, hat so viel Spaß gemacht, nette Leute, viel Bewegung und so weiter. Und dann bin ich da regelmäßig dabei gewesen.
1: Was sind das denn so für Touren, die der Harzclub anbietet? Also fahren Sie dann wirklich jedes Mal in den Harz oder gibt es auch so Touren hier in der Gegend?
2: Auch hier, sogar wirklich Hildesheimer Treffs. Dann wandert man den Panoramaweg, aber auch eben Ausflüge sozusagen mit Autos. Also alles, was schön ist, wird eruiert über die Wanderführer. Die machen sich da ganz viel Mühe, schöne Wanderungen herauszufinden. Manchmal werden die sogar vorher gelaufen, um es zu wissen, wie es ist. Und dann geht's in großer Gruppe überall lang.
1: Ist denn für Sie das auch eine andere Atmosphäre, wenn man in der Gruppe tatsächlich unterwegs ist?
2: Auf jeden Fall. Es macht einfach mehr Spaß. Alleine würde ich nicht diese Ecken mir aussuchen und da alleine wandern. Das ist so toll, dass man einfach mitläuft, sich unterhält nebenbei und Picknick oder eine Einkehr macht. Und also wir hatten immer viel Spaß.
1: Was muss man denn mitbringen, wenn man beim Harzclub einsteigen möchte? Gibt es da so eine bestimmte Fitnessstufe, die man haben sollte schon oder dass man auch schon gewisse Ausrüstung braucht?
2: Nö. Also festes Schuhwerk ist Pflicht. Wer mag, kann Stöcke mitbringen. Regenjacke halt, wenn es vielleicht regnen könnte und so weiter. Ansonsten einfach ausprobieren, ob man das bewältigt. Aber man wird doch so mitgezogen, also eigentlich, ich bin immer ganz gut mitgekommen. Allerdings sind ja auch ganz schön K.O. Viele würden noch viel weiter wandern.
1: Können Sie denn so Anfängern Tipps geben, was man vielleicht bedenken sollte, wenn man mit dem Wandern anfängt? Also, dass man vielleicht irgendwie klein anfangen sollte oder vielleicht auch bestimmte Sachen wie Blasenpflaster oder sowas dabei zu haben?
2: Eigentlich hauptsächlich die Offenheit mitzuwandern und also Blasenpflaster, ja, wer meint, das zu brauchen, ganz mitnehmen, ich hatte es nie dabei. Eigentlich wüsste ich jetzt gerade nichts sonst.
1: Wie kann man denn überhaupt zum Harzclub Kontakt aufnehmen?
2: Es gibt eine Homepage, findet man sofort, auch die Sektion Hildesheim, vielleicht sogar Harzclub Hildesheim eingeben. Und da wird das ganze Wanderprogramm aufgelistet, kann man sich also schon vorher erkundigen, vielleicht anfangs eine nicht ganz so lange Wanderung sich vornehmen. Es geht, glaube ich, bei 12 Kilometern los. Und einfach ausprobieren. Es gibt auch die Möglichkeit, dienstags mitzuwandern. Da sind es eher 8 bis 10 Kilometer. Ist vielleicht auch eine gute Idee. Das ist hinten in Diekholzen der Treffpunkt. Das ist auch eine schöne Sache. Da kann man erstmal auch mal schnuppern quasi. Schaffe ich so eine lange Strecke.
1: Ja. Wie groß sind denn die Gruppen, so, die sich da immer so spontan treffen?
2: Also bis zu 20 Leutchen.
1: Planen die Wanderführer denn dann nur die Strecken oder erzählen die einem auch so zwischendurch was?
2: Unterschiedlich. Also manchmal wird gesagt, ja, und wir sind jetzt hier und hier und da drüben, das Dorf heißt so und so. Wenn man so einen Ausblick mal hat, ne? Und auch im Harz, eine Wanderführerin hat mal über die Örtlichkeit, wo wir da lang gekommen sind, referiert für alle.
1: Gibt es denn feste Mitglieder oder ist das dann tatsächlich so eine Gruppe, die sich dann auch spontan trifft, wo man da einfach dazustoßen kann? Oder
2: genau, es ist eine ganz offene Gruppe Mitglieder sind die meisten. Irgendwann kann man, man kann erst schnuppern, aber irgendwann sollte man dann doch auch Mitglied werden. Das ist ein Mitgliedsbeitrag von 15 Euro im Jahr. Mhm. Also einfach dazustoßen. Es ist wirklich eine nette Truppe. Viele sind ältere Menschen, die sich da auch schon immer wieder treffen. Also wenn ich dabei war, kannte ich oft die meisten. Mhm. Aber schnuppernde Neulinge sind immer noch herzlich willkommen.

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1: Um 8 Uhr mit Milat Kupay. Nach den verheerenden Sturzfluten in Nepal und Tibet laufen die Such- und Rettungsarbeiten im schwer zugänglichen Katastrophengebiet. Bisher melden die Behörden mehr als 160 Tote, doch die Opferzahlen könnten noch steigen. Insgesamt werden auf beiden Seiten der Grenze über 1300 Menschen vermisst. Aus der NDR-Nachrichtenredaktion Uli Petersen.
2: Für die Retter im Grenzgebiet zwischen Nepal und Tibet ist es ein Wettlauf gegen die Zeit. Mehrere Fernstraßen sind durch die Schlammlawine blockiert, viele Brücken wurden durch die gewaltigen Sturzfluten weggespült. Ganze Dörfer und Märkte sind von der Karte ausradiert, wie das Internationale Rote Kreuz mitteilte. Ursache für die Flutwelle aus Wasser, Eis und Geröll soll ein gewaltiger Gletscherabbruch in einen Fluss gewesen sein, teilte die Katastrophenschutzbehörde mit. Die Unglücksregion ist sehr beliebt bei Touristen aus Nepal und dem Ausland. Ob auch Deutsche unter den Todesopfern oder Vermissten sind, ist nicht bekannt. Die deutsche Botschaft in Kathmandu stehe mit den lokalen Behörden in Kontakt, so das Auswärtige Amt. Viele Länder haben den Behörden in Nepal und Tibet Unterstützung bei den Rettungs- und Hilfsmaßnahmen angeboten.
1: Der Direktor des US-Geheimdienstes CIA Radcliffe hat bei seinem Besuch in Moskau offenbar Russland vor einem Angriff auf die NATO gewarnt. Nach Informationen von US-Medien hält Washington die Gefahr einer solchen Attacke beispielsweise auf einen der baltischen Staaten für real. Aus Washington, Carsten Kühntop.
3: Kürzlich war berichtet worden, dass die US-Geheimdienste befürchten, Kreml-Chef Putin könnte versucht sein, den Zusammenhalt der NATO zu testen durch einen begrenzten Angriff irgendwann in den kommenden Jahren. Das wahrscheinlichste Ziel sei einer der baltischen Staaten. Jetzt heißt es, ein wichtiger Faktor bei Putins Kalkül könnten die niedrigen Munitionsbestände im Westen sein. Sie sind vor allem eine Folge des Krieges gegen den Iran. In Berichten zufolge warnte der US-Geheimdienstler Moskau auch vor weiteren Sanktionen, sollte die Straße von Hormuz nicht für den Schiffsverkehr geöffnet werden. Radcliffes Reise dürfte zeigen, dass die USA die Gefahr eines russischen Angriffs auf die NATO ernst nehmen.
1: Nach dem Bundeskabinett wollen nun die Fraktionsspitzen von Union und SPD über die von der Regierung geplanten Reformen sprechen. Hauptthemen werden Rente und Pflege sein. Bundeskanzler Merz hat gerade noch mal betont, dass er die abschlagsfreie Rente nach 45 Beitragsjahren abschaffen will, trotz Widerstand auch aus den eigenen Reihen. Die drei ostdeutschen CDU-Ministerpräsidenten Schulze, Kretschmer und Vogt sowie ihre SPD-Kollegin Schwesig sind für ein Beibehalten der Rente mit 63. Der Großteil der Jugendlichen zwischen 12 und 17 Jahren steht laut einer neuen Studie Social Media grundsätzlich positiv gegenüber. Gleichzeitig befürwortet mehr als die Hälfte ein Verbot für unter 14-Jährige. Die Techniker Krankenkasse stellt heute die Ergebnisse einer Umfrage unter 1400 Jugendlichen vor. Aus Karlsruhe, Anja Braun.
4: Immerhin 80% der befragten Jugendlichen glauben, dass ihnen Social Media eher gut tut. Sie tauschen sich auf den Plattformen mit Freundinnen und Freunden aus, finden dort Inspiration und auch den Zugang zu wichtigen Informationen. Gleichzeitig sind die 12- bis 17-Jährigen aber auch von Fake News, Mobbing, Beleidigungen und gewaltvollen oder herabsetzenden Videos genervt und finden das psychisch belastend. Auf die Frage, was ihnen helfen würde, um Social Media gut und sicher zu nutzen, nennt fast die Hälfte der Befragten spezielle Hinweise oder Takes zu den Gefahren von Social Media auf den Plattformen selbst. Auch etwa die Hälfte wünscht sich speziell geschulte Ansprechpersonen in der Schule. 43% würden gern mehr Gespräche mit den Eltern darüber führen und ähnlich viele meinen, dass ihnen Social Media Workshops oder Projekte helfen würden.
1: Die Fußballerinnen des VfL Wolfsburg haben gute Chancen, auch in dieser Saison wieder in der Champions League zu spielen. Das Team von Trainer Stefan Lerch gewann das Qualifikationshinspiel gegen Inter Mailand mit 2:0. Im zweiten Spiel mit deutscher Beteiligung trennten sich Eintracht Frankfurt und Paris Saint-Germain 1:1. Die Rückspiele finden am kommenden Mittwoch statt. Das waren die Nachrichten. Das Wetter in Norddeutschland. Sonne und Wolken wechseln sich ab, dabei meist trocken. In Niedersachsen einzelne Schauer möglich, Temperaturen von 22 Grad auf Fehmarn bis 30 Grad in Osnabrück. Morgen wechselnd bis stark bewölkt, immer wieder auch kräftige Schauer und Gewitter. An der Ostsee vereinzelt stürmische Böen, 21 bis 27 Grad. Samstag viele Wolken mit Regenschauern und Gewitter, 21 bis 25 Grad und am Sonntag ab und zu Schauer, aber auch Sonnenschein, ebenfalls 20 bis 25 Grad. Und die Zeit 8.05 Uhr.
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5: Mit Felix Oehlmann. Die Ampelkreuzung der B1 mit der Wankelstraße und der Albert-Einstein-Straße am Glockensteinfeld wird nächste Woche überarbeitet. Ziel ist, die Kreuzung sicherer zu machen, teilt die Landesbehörde für Straßenbau und Verkehr mit. Der Verkehr wird während der Bauzeit über eine Behelfsampel gelenkt. Im Landeswettbewerb Klima Kommunal ist die Sommerhilfe der Stadt Hildesheim als eines von 9 Projekten ausgezeichnet worden. Die Stadt erhielt dafür ein Preisgeld von 15.000 Euro. Kern der Sommerhilfe sind die sogenannten Sonnenrucksäcke mit verschiedenen Utensilien, die an Wohnungs- und obdachlose Menschen ausgegeben werden. An diesem Donnerstag beginnen auf der Lilie hinter dem Hildesheimer Rathaus die Genuss- und Weintage für dieses Jahr. Laut Stadtmarketing werden bis Sonntag eine Vielzahl hochwertiger Weine und abwechslungsreiche Speisen angeboten. Die offizielle Eröffnung ist diesen Donnerstag um 16 Uhr.
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6: Und weil aller guten Dinge drei sind, sage ich auch nochmal Hallo und herzlich willkommen beim Tonkuhle Morgen. Die 8 Uhr Stunde hat angeschlagen und ich, Silas Wieprecht, bin immer noch dabei, genauso wie Sie hoffentlich. Allmählich geht es los, der Alltag darf beginnen, aber so lange verbringen wir noch die Zeit zusammen. Falls Sie sich ins Auto schwingen, haben Sie bestimmt auch ein Autoradio parat und das könnte hierfür wirklich nützlich werden. Dabei wünsche ich Ihnen erstmal viel Spaß und wir hören gleich wieder voneinander.

Wer schon in der 6-Uhr-Stunde eingeschaltet hat, der weiß von der Problematik an der Gartenstraße. Den Beitrag hören wir uns gleich nochmal an. Und nach etwas Musik und den News kommen dann wieder die V-Tipps. Auch wieder inklusive dem vom Nordstadt-Sommer.

0: Die Gartenstraße in Hildesheim ist bereits ein bekanntes Thema, das aktuell in den lokalen Medien kursiert. Auch bei uns. Die Problematik, die durch die Baustelle vor Ort ausgelöst wird, besteht jedoch weiterhin. Philo Schäfer war vor Ort und hat sich mit der Thematik befasst.
1: Die Gartenstraße in Hildesheim ist derzeit aufgrund von Baumaßnahmen gesperrt. Dadurch ist die Fahrradstraße für Autos nicht befahrbar. FahrradfahrerInnen sollen absteigen. Die Anwohnerin Sabine Meyer berichtet jedoch von Problemen.
2: Ja, hier in der Gartenstraße ist es so, dass die Fahrradfahrenden, also sowohl Fahrradfahrer als auch Rollerfahrer oder Fahrende, die Fahrradstraße prompt auf die Gehwege verlagert hat. Das sind sehr gefährliche Situationen, die daraus entstehen. Und wir fühlen uns nicht mehr sicher auf dem Gehweg.
1: Die Gartenstraße ist eigentlich eine Fahrradstraße mit Gehwegen auf beiden Seiten. Die Baustellenbeschilderung weist auf eine Umleitung für Radfahrende hin, die von diesen anscheinend zu wenig beachtet werde. Anwohnende fürchten das dadurch entstehende Unfallpotenzial, sagt Meyer. Eine Nachbesserung der Beschilderung durch die Stadt scheint bisher nicht die gewünschten Ergebnisse zu erzielen.
2: Das Problem besteht darin, dass Radfahrende sowohl die eine Seite der Gartenstraße nutzen, also der Gehweg wird in beide Richtungen befahren. Und man weiß im Grunde, wenn man vors Haus tritt, überhaupt nicht, worauf man zuerst schauen soll. Und es gibt Situationen, in denen Menschen teilweise schon beinahe angefahren worden sind. Es ist auch schon zu einem Sturz gekommen, so wie ich gesehen habe. Und konkret ist es so, dass wir uns stark gemacht haben dafür, dass die Schilder nochmal neu überarbeitet werden oder gesichtet werden, dass man sieht, man soll absteigen, wo im Bereich der Baustelle. Leider werden diese Schilder nicht beachtet. Also da steht Radfahrer absteigen und es ist nach wie vor gefährlich.
1: Daher appellieren sie an alle Radfahrenden, Rücksicht zu nehmen. Den sehr schmalen Gehweg nutzen auch Kinder und Menschen mit Geheinschränkungen. Diese könnten nicht plötzlich ausweichen, wenn ein Fahrrad entgegenkommt oder überholen möchte. Mit den zuständigen Behörden habe sie bereits Kontakt aufgenommen. Das wünscht sich Frau Meyer darüber hinaus.
2: Ja, zuallererst die Rücksichtnahme der Radfahrenden, weil wir mittlerweile mit einem Gefühl auch vor die Straße oder auf die Straße gehen und uns ständig Konfrontationen ausgesetzt sehen, die wir nicht führen wollen. Das macht ein schlechtes Gefühl und wir wünschen uns Sicherheit für alle, die Gehwege benutzen.
1: Trotz der angespannten Situation befürworten viele Anwohnende, dass es hier die Fahrradstraße gibt. Sobald die Bauarbeiten abgeschlossen sind, ist die Straße dann auch wieder für FahrradfahrerInnen geöffnet. Bis dahin bitte absteigen.

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2: Um 8:30 mit Felix Oehlmann. Die Schlagzeilen. Hildesheimer Sommerhilfeprojekt wird ausgezeichnet. B1 Ampelkreuzung am Glockensteinfeld soll sicherer werden. LKW-Fahrer findet neben seinem Laster 30 Kartons mit Kleidung. Auf der Lilie beginnen die Genuss- und Weintage und Skoliose-Selbsthilfeverband trifft sich nächsten Monat in Hildesheim. Die Meldungen im Einzelnen. Im Landeswettbewerb Klima Kommunal ist die Sommerhilfe der Stadt Hildesheim als eines von 9 Projekten ausgezeichnet worden. Dieses Jahr hatten sich 56 Kommunen mit insgesamt 85 Projekten an dem Wettbewerb beteiligt, teilt die Stadt mit, die für die Sommerhilfe ein Preisgeld von 15.000 Euro erhielt. Wofür dieses Geld eingesetzt wird, steht noch nicht fest, es soll aber im Bereich Klimaschutz bleiben. Die Sommerhilfe für Menschen ohne Obdach startete 2024 aus Erfahrungen des hiesigen Streetworks. Ihr Kern sind sogenannte Sonnenrucksäcke, die über das Streetwork sowie soziale Einrichtungen an Wohnungs- und obdachlose Menschen ausgegeben werden. Sie enthalten unter anderem eine Kopfbedeckung, Sonnencreme, eine Trinkflasche, Nahrungsergänzungsmittel und Informationen zum richtigen Verhalten bei Hitze, sowie Trinkwasserentnahmestellen, kühle Aufenthaltsorte und wichtige Anlaufstellen. Weitere Bausteine des Projekts sind das Medimobil der Malteser und Schutzräume in Zeiten großer Hitze, vor allem mehrere Innenstadtkirchen. Die Ampelkreuzung der B1 mit der Wankelstraße und der Albert-Einstein-Straße am Glockensteinfeld wird nächste Woche überarbeitet. Wie die Landesbehörde für Straßenbau und Verkehr mitteilt, wird voraussichtlich eine Woche lang an der Technik und der Signalsteuerung gearbeitet, um die Kreuzung sicherer zu machen. So soll unter anderem der Verkehr von der B1 nach links in die Albert-Einstein-Straße eine separate Schaltung bekommen und die Haltelinie dafür wird zurückversetzt, um die derzeit vorkommenden Überschneidungen mit Rechtsabbiegern aus der Straße zu verhindern. Für die Dauer des Umbaus wird der Verkehr über eine Behelfsampel gelenkt. Die wird schon diese Woche aufgebaut. Ein LKW-Fahrer auf dem Weg nach Süden hat am Mittwochmorgen auf dem A7-Parkplatz Jägerturm eine seltsame Entdeckung gemacht. Wie die Hildesheimer Autobahnpolizei mitteilt, kontrollierte er gegen 5.30 Uhr seinen Laster vor der Abfahrt und fand dabei 30 mit Jacken gefüllte Kartons, die direkt daneben abgestellt worden waren. Diese Fracht gehörte weder zu ihm noch zu einem seiner Kollegen vor Ort. Die Polizei geht davon aus, dass es sich um von einem anderen LKW gestohlene Ware handelt und hat ein entsprechendes Ermittlungsverfahren eingeleitet. Die Kartons wurden sichergestellt. Am morgigen Donnerstag beginnen auf der Lilie hinter dem Hildesheimer Rathaus die Genuss- und Weintage 2026. Wie das Stadtmarketing mitteilt, werden dort bis Sonntag eine Vielzahl hochwertiger Weine sowie abwechslungsreiche Speisen angeboten. Außerdem legen die ersten 3 Tage jeweils ab 17 Uhr DJs auf. Die offizielle Eröffnung ist an diesem Donnerstag um 16 Uhr und die anderen Tage ist jeweils um 14 Uhr Beginn. Ende ist diesen Donnerstag um 22 Uhr, Freitag und Samstag je um Mitternacht und Sonntag um 20 Uhr. In einem Monat, am 26. September, findet im Hildesheimer Novotel der 18. Skoliose-Tag des Bundesverbands Skoliose Selbsthilfe e.V. statt. Dieser ist nach Anmeldung für interessierte Betroffene und ihre Angehörigen offen, teilt der Verband mit. Von 8.30 Uhr bis 17 Uhr seien zahlreiche Fachvorträge geplant und zugleich finde der Jugendtag für Jugendliche im Alter von 13 bis 18 Jahren statt, an dem sich betroffene Jugendliche mit Gleichgesinnten über ihre Erkrankung austauschen können. Die Teilnahme ist jeweils kostenlos, eine formlose Anmeldung per E-Mail jedoch notwendig. Sie finden den Kontakt auf tonkuhle.de. Skoliose ist eine seltene Fehlbildung der Wirbelsäule mit bisher unbekannter Ursache. Sie tritt meist in der Jugend auf und führt dazu, dass die Muskulatur die Wirbelsäule nicht mehr aufrichten kann. Die Folge ist eine Verdrehung, die über die Zeit zum Verlust der Beweglichkeit führt, oft unter Schmerzen und mit Auswirkungen auf die inneren Organe.
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2: Die Temperaturen liegen derzeit im Raum Hildesheim um 15 Grad. Die Vorhersage: Heute soll es noch mal richtig warm werden mit Temperaturen bis knapp unter die 30 Grad Grenze. Die Sonne scheint ungefähr

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7: Mit Silas Wieprecht. Ein Gläschen Wein unter FreundInnen? Die Genuss- und Weintage bieten von heute bis Sonntag genau das am Platz an der Lilie. Heute geht's von 16 bis 22 Uhr. Im Angebot haben die Gastronomen und Weinhändler eine Vielzahl von Weinen und für das leibliche Wohl ist gesorgt. Ab 17 Uhr gibt's jeden Tag Musik mit wechselnden DJs. Der Eintritt zur Veranstaltung an sich ist frei. Das Go 20 Festival des Kinder- und Jugendtreffs startet heute um 9 Uhr am Go 20 Zentrum am Bischofskamp 16. Auch hier gibt es bis Sonntag Programm. Theater, ein Mitmachzirkus, Sport, Musik und Bühnenshows für Kinder, Jugendliche und Familien. Natürlich gibt es auch hier was zu essen. Infos gibt's auf go20.de. Der Eintritt ist frei. Was für OperettenliebhaberInnen? Das Open-Air-Event auf dem Theatervorplatz zeigt die Operette Eine Frau, die weiß, was sie will. Nele Kramer und Julian Rode übernehmen alle 18 Rollen, von der berühmten Sängerin Manon Cavallini über ihre Liebhaber bis hin zu ihrer Tochter Lucy, die in den gleichen Mann verliebt ist wie ihre Mutter. Der Eintritt kostet 19 Euro für Erwachsene und 9,50 Euro für Kinder. Weitere Termine gibt's am Wochenende. Bei der Nacht der Erlebnisse wird der Erlebniszoo Hannover ab 19 Uhr zur Bühne. Rund 50 KünstlerInnen präsentieren ihr vielseitiges Programm. Von Luftakrobatik, Jonglage, Zauberei, Comedy und MusikerInnen bis zu Walking Acts. Verpflegung gibt es zum Beispiel an der Foodmeile vor Yukon Bay oder an der Monsterbar im Dschungelpalast. Der Eintritt liegt bei 34,80 Euro pro Person. Tiere sind nicht zu sehen. Die Nacht der Erlebnisse findet auch noch morgen und übermorgen statt. Das waren einige Veranstaltungstipps für heute. Weitere finden Sie online auf stadtmagazin-public.de.
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Sehr geehrte Damen und Herren, alles dazwischen und außerhalb in ganz Hildesheim. Mir war es eine Freude, Ihnen den Morgen moderiert zu haben. Ich bin Silas Wieprecht. Sie sind jetzt spätestens wach geworden und sind richtig motiviert für den Tag. Oder zumindest stelle ich mir das so vor. Und in dem Glauben kann mich auch niemand beirren. Ich hoffe, Sie haben das Ganze hier genossen. Und bleiben Sie doch gern noch ein bisschen dran. Der Vormittag geht jetzt noch weiter. Und natürlich den Tag über auch unsere anderen Magazine. Ich hoffe, Sie hatten viel Spaß und wünsche Ihnen einen wunderbaren, fantastischen Start in den Tag. Mein Name ist Silas Wieprecht und hiermit verabschiede ich mich erstmal von Ihnen. Bis heute Mittag beim Mittagsmagazin zumindest. Bis dahin, tschüss.

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1: Um 9 Uhr mit Astrid Fietz. Nach den gewaltigen Sturzfluten im Grenzgebiet zwischen Nepal und dem von China verwalteten Tibet werden mehr als 1000 Menschen vermisst. Die Behörden haben bisher mehr als 160 Todesopfer gemeldet. Markus Spieker aus Neu-Delhi zu den Such- und Rettungsarbeiten im schwer zugänglichen Katastrophengebiet in der Himalaya-Region.
2: Ja, erstmal muss man tatsächlich davon ausgehen, dass die Opferzahlen noch sehr viel stärker steigen werden. Also Leute vor Ort sagen, ganze Ortschaften ausradiert, auch aus der Luft, sieht man dann eigentlich überhaupt gar keine Zivilisation da mehr. Ein Mitarbeiter von uns ist gerade auf dem Weg und sagt, er kommt aber gar nicht durch. Nee, die Straßen sind alle gesperrt, er muss da irgendwie Offroad fahren. Und das zeigt natürlich, warum es so schwer ist, auch herauszufinden, wie viele Menschen wirklich gestorben sind, wer noch gerettet werden kann, weil einfach die Hilfskräfte nicht hinkommen. Das kann womöglich Tage dauern, bis wir da völlige Klarheit haben.
1: In Münster treffen sich heute die Spitzen der Bundestagsfraktionen von CDU, CSU und SPD zu einer Klausurtagung. Dabei soll es unter anderem um die anstehenden Reformen gehen und darum, eine gemeinsame Linie zu finden. Der Fraktionsvorsitzende der SPD, Miersch, sagte im ARD-Morgenmagazin, seine Partei wolle ihre Ziele durchsetzen.
3: Als Fraktionsvorsitzender der SPD-Bundestagsfraktion sage ich ganz bewusst, natürlich sind wir auch selbstbewusste Parlamentarier. Und wir winken nicht einfach durch oder nicken nicht einfach ab, sondern es sind wirklich auch teilweise harte Diskussionen. Das gehört zur Politik dazu. Manchmal sind die Bürgerinnen und Bürger davon etwas genervt. Umso wichtiger ist es dann, zu Ergebnissen zu kommen. Und man muss sich auch was zugestehen, sowohl die CDU wie die CSU und die SPD müssen in dieser Koalition sichtbar sein. Und insofern muss jeder auch seine Punkte machen können. Aber am Ende zählt es wirklich, gemeinsam hier dieses Land voranzubringen.
1: Der Fraktionschef der SPD im Bundestag, Miersch. Das Robert-Koch-Institut hat die Zahl der Hitzetoten in diesem Sommer aktualisiert. Nach neuesten Schätzungen starben zwischen April und Mitte August etwa 15.800 Menschen an den Folgen der Wetterlage. Knapp 2/3 der Todesfälle seien während der extremen Hitze Ende Juni registriert worden. Laut RKI handelt es sich bei den Daten um Schätzungen. Die tatsächliche Zahl könne noch höher liegen. In den vergangenen 10 Jahren gab es nicht annähernd so hohe Todeszahlen wie 2026. Der bislang höchste Wert an Hitzetoten datiert aus dem Jahr 2018. Damals starben 9.500 Menschen. Kanzler Merz sucht im Streit über den nächsten EU-Haushalt Unterstützer für seinen Sparkurs. Er hofft auf eine Einigung bis Jahresende. Die Staats- und Regierungschefs, unter anderem von Dänemark, Österreich, Finnland und den Niederlanden, werden heute zu Beratungen im Kanzleramt erwartet. Aus Berlin, Ruth Kirchner.
4: Knapp 2 Billionen Euro will die EU-Kommission in den 7 Jahren ab 2028 ausgeben. Unbezahlbar und viel zu viel, kritisiert die Bundesregierung, denn Deutschland müsste dann mehr Geld als bisher nach Brüssel überweisen. Daher fordert Kanzler Merz, den Haushaltsentwurf der Kommission deutlich zu kürzen. Im Gespräch sind 400 Milliarden Euro, die die Bundesregierung streichen will. Darum geht es am Mittag, wenn Merz im Kanzleramt mehrere Staats- und Regierungschefs und Chefinnen von, wie es heißt, gleichgesinnten EU-Ländern trifft, Dänemark etwa, die Niederlande, Finnland und Österreich. Sie gehören wie Deutschland zu den sogenannten Nettozahlern in der Europäischen Union. Das heißt, sie überweisen mehr Geld nach Brüssel, als sie über Programme und Subventionen zurückbekommen.
1: Die Techniker Krankenkasse stellt heute eine repräsentative Umfrage vor, wie sich Jugendliche eine sichere Nutzung von Social-Media-Plattformen vorstellen. Für den Social-Media-Report Jugend zwischen Like und Limit wurden 1400 junge Menschen befragt. Aus der NDR-Nachrichtenredaktion Betül Sarikaya.
5: Cybermobbing, unrealistische Körperbilder, stundenlange Scrollen. Soziale Medien bergen Risiken für Jugendliche. Trotzdem stehen viele von ihnen, Instagram, TikTok und Co., positiv gegenüber. 80% der 12- bis 17-Jährigen glauben, dass ihnen Social Media gut tut. Aber gleichzeitig befürwortet mehr als die Hälfte ein Verbot für unter 14-Jährige. Und fast die Hälfte kann sich auch mehr Schutz vorstellen, zum Beispiel indem auf den Plattformen selbst Hinweise zu möglichen Gefahren stehen oder mit Hilfe von speziell geschulten Ansprechpersonen in der Schule.
1: Das waren die Nachrichten. Das Wetter in Norddeutschland. Sonne und Wolken wechseln sich ab. Dabei ist es meist trocken. In Niedersachsen einzelne Schauer möglich. Temperaturen von 22 Grad auf Fehmarn bis 30 Grad in Osnabrück. Morgen wechselnd bis stark bewölkt. Immer wieder auch kräftige Schauer und Gewitter. An der Ostsee vereinzelt stürmische Böen. 21 bis 27 Grad. Am Samstag viele Wolken mit Regenschauern und Gewitter bei 21 bis 25 Grad. Am Sonntag ab und zu Schauer, aber auch Sonnenschein, ebenfalls bei 20 bis 25 Grad. Es ist 9.05 Uhr.
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6: Mit Felix Oehlmann. Die Ampelkreuzung der B1 mit der Wankelstraße und der Albert-Einstein-Straße am Glockensteinfeld wird nächste Woche überarbeitet. Ziel ist, die Kreuzung sicherer zu machen, teilt die Landesbehörde für Straßenbau und Verkehr mit. Der Verkehr wird während der Bauzeit über eine Behelfsampel gelenkt. Im Landeswettbewerb Klima Kommunal ist die Sommerhilfe der Stadt Hildesheim als eines von 9 Projekten ausgezeichnet worden. Die Stadt erhielt dafür ein Preisgeld von 15.000 Euro. Kern der Sommerhilfe sind die sogenannten Sonnenrucksäcke mit verschiedenen Utensilien, die an Wohnungs- und obdachlose Menschen ausgegeben werden. An diesem Donnerstag beginnen auf der Lilie hinter dem Hildesheimer Rathaus die Genuss- und Weintage für dieses Jahr. Laut Stadtmarketing werden bis Sonntag eine Vielzahl hochwertiger Weine und abwechslungsreiche Speisen angeboten. Die offizielle Eröffnung ist diesen Donnerstag um 16 Uhr.
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0: Sie machen ein Experiment mit Schülerinnen und Schülern, und zwar indem Sie wirklich mal ausprobieren, was passiert, wenn Schülerinnen und Schüler das Smartphone tatsächlich mal eine ganze Zeit weglegen. Wie funktioniert denn dieses Projekt?
1: Das Projekt ist im Endeffekt so aufgebaut, dass wir Schülerinnen und Schülern nicht vorgeben, wann sie ihr Smartphone weglegen sollen, sondern unser Ansatz ist im Prinzip der, Schülerinnen und Schüler dabei zu helfen, einen bewussteren und selbstbestimmteren Umgang mit dem Smartphone zu finden. Wir eröffnen das Ganze mit einer Kick-Off-Veranstaltung in der jeweiligen Schule, wo wir 45 Minuten mit den Schülerinnen und Schülern ins Gespräch kommen. Und dann übergeben wir die Inhalte des 4 Wochen, wir nennen es bei den Erwachsenen Programms, bei den Jugendlichen Experiments, damit es ein bisschen cooler und spannender klingt, an die Lehrkräfte. Und die Lehrkräfte führen die Schülerinnen und Schüler dann für 10 bis 15 Minuten jeden Tag für diese 4 Wochen durch das Programm. Und die 4 Wochen sind im Prinzip in 4-Wochen-Module aufgeteilt. In Woche 1 geht es darum, das eigene Nutzungsverhalten wirklich zu verstehen. Also was mache ich damit jeden Tag und was hat das für Auswirkungen für mein Leben? In Woche 2 geht es so ein bisschen darum, die Algorithmen besser zu verstehen und zu lernen, dass der Griff ans Smartphone nur eine Gewohnheit ist und dass man Gewohnheiten auch sich wieder abgewöhnen oder umgewöhnen kann. Also so das Motto in Woche 2 ist, ich entscheide, wie ich das Smartphone nutze und nicht irgendein Algorithmus. Und in Woche 3 geht es vor allem darum, was will ich denn mit meiner Zeit machen? Also Jugendliche sagen uns heutzutage ganz, ganz oft, ich weiß ja gar nicht, was ich mit den 1-2 Stunden machen soll, wo ich dann weniger am Handy bin. Und da versuchen wir gerade im Klassenverbund, das ist auch eben der Vorteil, dass das nicht jeder und jeder alleine macht, sondern wir versuchen im Klassenverbund das Ganze so zu gestalten, dass die Schülerinnen und Schüler sich auch gegenseitig unterstützen und die Ideen einbringen, was sie dann mit ihrer Zeit machen können. Und in Woche 4 geht es im Endeffekt, das Ganze nochmal zusammenzufassen, damit dann auch das Ganze nicht bei den 4 Wochen bleibt, sondern auch darüber hinaus im Schulalltag und auch im Leben weitergeführt werden kann.
0: Wie entstand denn die Idee zu diesem Projekt, dass man damit in Klassen geht, dass man Schülern wirklich mal ja so eine Auszeit und auch so eine Reflexion mal an die Hand gibt?
1: Da müsste ich ein bisschen ausholen. Also ich hatte persönlich selbst große Schwierigkeiten mit dem Thema. Also ich als Jakob, als Person. Es ist in den Burnout für mich gemündet am Ende des Tages. Und ich habe relativ schnell gemerkt, dass diese 7-8 Stunden Bildschirmzeit, dieses alle 5 Minuten ans Handy greifen, das, was auch Jugendliche heute machen, einfach zu viel für mich waren. Und ich wollte schon immer ein Buch schreiben. Und dann habe ich mir einfach mal die Zeit genommen, ein Buch zu schreiben. Und in der Recherche zu dem Buch, auch Smartphone ausleben an, habe ich mit über 500 Menschen gesprochen, weil mich einfach wirklich interessiert hat, geht es nur mir so mit diesem Thema oder haben wir damit alle eine Schwierigkeit? Und ich habe von 12-Jährigen bis 65-Jährigen gesprochen und es gab ehrlich gesagt keinen Menschen, der mit dem Smartphone nicht in irgendeiner Art und Weise eine Herausforderung hat.
0: Das ist ja wieder so dieses Stichwort Medienkompetenz. Also dass es wirklich nicht darum geht, Sachen zu verteufeln, auch wenn es wie eine Sucht ja aussieht, dass man irgendwie vom Smartphone nicht loskommt. Aber es ist ja auch ein Kontaktfaktor und Kontaktmedium für viele. Aber dass man dann wirklich eher so sich selbst reflektiert. Also es geht ja in dem Projekt auch ganz viel um Reflexion. Und dann wirklich sagen, so ein gesunder Umgang mit Medien allgemein, also nicht nur mit dem Smartphone, sondern dann eben auch zu sagen, okay, wie nutze ich das, wofür nutze ich das und da halt wirklich so diese Kompetenz dann auch zu erlangen, dass halt ein gesunder Umgang damit ja auch entsteht.
1: Absolut, also ich nutze 2 Wörter. Ich nutze einmal Medienkompetenz und ich nutze aber auch einmal Lebenskompetenz, weil wenn wir uns anschauen, dass wir in einer Aufmerksamkeitsökonomie leben, also am Ende des Tages, wenn ich den Schülerinnen und Schülern die Frage stelle, was ist denn das Ziel von Apps und Algorithmen? Es ist unsere Zeit, die leben finanziell gesehen von unserer Zeit. Und ich glaube, dass man diesen Gedanken auch mal kurz wirken lassen kann in all seiner Breite, weil am Ende des Tages verdienen die mehr Geld, wenn wir viel dran sind. Sie verlieren aber auch viel Geld, wenn wir nicht dran sind. Aber es geht halt einfach darum, die Technik so zum Vorteil zu nutzen und als Werkzeug, aber nicht zu unserem Lebensmittelpunkt werden zu lassen.
0: Bekommen Sie denn auch Rückmeldungen von den Schulen, die bislang teilgenommen haben, wie nachhaltig dann die Wirkung von dem Projekt ist?
1: Wir haben einen Wirkungsbericht nach diesen 4 Wochen. Und dieser Wirkungsbericht zeigt uns durchschnittlich, dass wir 30% weniger Bildschirmzeit erreichen, 40% weniger Aktivierungen, Über 60% geben an, das Smartphone nicht mehr im Schlafzimmer zu haben. Und es sind einfach so kleine Veränderungen im Alltag, die einfach viel bewirken. Gleichzeitig ist mir aber auch bewusst, auch aus meiner eigenen Geschichte heraus, dass es bei diesen 4 Wochen nicht bleiben kann. Deswegen machen wir die jeweilige Schule zu unserer Partnerschule. Also das ist dann wie so eine Schule mit Courage oder Fairtrade-Schulen. Gibt es die Leben an Schulen. Und die Leben an Schule bekommt von uns im Endeffekt jeden Monat ein Paket mit einem Monatsthema und mit Impulsen und Challenges, die eben die Jugendlichen dann in ganz Deutschland parallel machen, sodass dieses Thema auch wirklich Tag für Tag im Unter- oder im Teil des Schulalltags und im Alltag der Jugendlichen und auch der Erwachsenen bleibt. Ich glaube, je mehr Bewusstsein und Verständnis wirklich zu diesem Thema da ist, umso leichter fällt es uns einfach auch gemeinschaftlich mit diesem Thema umzugehen, weil es ist ein Thema, das uns alle betrifft.

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1: Um 9:30 mit Felix Oehlmann. Die Schlagzeilen: Hildesheimer Sommerhilfeprojekt wird ausgezeichnet. B1 Ampelkreuzung am Glockensteinfeld soll sicherer werden. Schwerer Unfall führt zur Sperrung der Hildesheimer Straße in Alfeld. Und Gronauer Wochenmarkt ist am Freitag in der Hauptstraße. Die Meldungen im Einzelnen. Im Landeswettbewerb Klima Kommunal ist die Sommerhilfe der Stadt Hildesheim als eines von 9 Projekten ausgezeichnet worden. Dieses Jahr hatten sich 56 Kommunen mit insgesamt 85 Projekten an dem Wettbewerb beteiligt, teilt die Stadt mit, die für die Sommerhilfe ein Preisgeld von 15.000 Euro erhielt. Wofür dieses Geld eingesetzt wird, steht noch nicht fest, es soll aber im Bereich Klimaschutz bleiben. Die Sommerhilfe für Menschen ohne Obdach startete 2024 aus Erfahrungen des hiesigen Streetworks. Ihr Kern sind sogenannte Sonnenrucksäcke, die über das Streetwork sowie soziale Einrichtungen an wohnungs- und obdachlose Menschen ausgegeben werden. Sie enthalten unter anderem eine Kopfbedeckung, Sonnencreme, eine Trinkflasche, Nahrungsergänzungsmittel und Informationen zum richtigen Verhalten bei Hitze, sowie Trinkwasserentnahmestellen, kühle Aufenthaltsorte und wichtige Anlaufstellen. Weitere Bausteine des Projekts sind das Medimobil der Malteser und Schutzräume in Zeiten großer Hitze, vor allem mehrere Innenstadtkirchen. Die Ampelkreuzung der B1 mit der Wankelstraße und der Albert-Einstein-Straße am Glockensteinfeld wird nächste Woche überarbeitet. Wie die Landesbehörde für Straßenbau und Verkehr mitteilt, wird voraussichtlich eine Woche lang an der Technik und der Signalsteuerung gearbeitet, um die Kreuzung sicherer zu machen. So soll unter anderem der Verkehr von der B1 nach links in die Albert-Einstein-Straße eine separate Schaltung bekommen und die Haltelinie dafür wird zurückversetzt, um die derzeit vorkommenden Überschneidungen mit Rechtsabbiegern aus der Straße zu verhindern. Für die Dauer des Umbaus wird der Verkehr über eine Behelfsampel gelenkt. Die wird schon diese Woche aufgebaut. Diesen Dienstagmittag ist es in Alfeld auf der Hildesheimer Straße zu einem schweren Verkehrsunfall gekommen. Laut Bericht wollte ein 83-jähriger Autofahrer auf Höhe des Edeka-Markts in den fließenden Verkehr einscheren und übersah dabei einen nahenden LKW. Dieser wurde durch die Kollision abgedrängt und prallte gegen ein Wohnhaus. An beiden Fahrzeugen entstand Totalschaden und auch das Haus wurde beschädigt. Dazu lagen zunächst keine genaueren Schätzungen vor, einsturzgefährdet war es aber nicht. Die beiden Fahrer wurden leicht verletzt und der LKW-Fahrer sicherheitshalber in ein Krankenhaus gebracht. Der entstandene Sachschaden wird auf einen niedrigen 6-stelligen Betrag geschätzt. Der Gronauer Wochenmarkt findet diesen Freitag nicht am Ratskellerplatz, sondern in der Hauptstraße statt. Das teilt die Samtgemeinde Leine-Bergland mit. Grund für die Verlegung ist das parallel stattfindende Weinfest. Die Marktzeiten 9 bis 18 Uhr bleiben unverändert.

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0: Frau Diemer, Sie sind Mitglied beim Harzclub. Wie kamen Sie denn mal ursprünglich zum Wandern?
1: Ich bin schon mit der Familie früher ganz viel gewandert. Wir hatten eine Ferienwohnung im Schwarzwald, unweit von Stuttgart, wo wir gewohnt haben jedenfalls. Plötzlich sehe ich im Public Wandern im Harz über den Goldberg und einen Steinbruch und lauter so Sachen, die ich überhaupt nicht kannte. Ich habe dann die Telefonnummer gewählt, über wahrscheinlich die Homepage und bin hin. Und die Wanderung war einzigartig, hat so viel Spaß gemacht, nette Leute, viel Bewegung und so weiter. Und dann bin ich da regelmäßig dabei gewesen.
0: Was sind das denn so für Touren, die der Harzclub anbietet? Also fahren Sie dann wirklich jedes Mal in den Harz oder gibt es auch so Touren hier in der Gegend?
1: Auch hier, sogar wirklich Hildesheimer Treffs. Dann wandert man den Panoramaweg, aber auch eben Ausflüge sozusagen mit Autos. Also alles, was schön ist, wird eruiert über die Wanderführer. Die machen sich da ganz viel Mühe, schöne Wanderungen herauszufinden. Manchmal werden die sogar vorher gelaufen, um es zu wissen, wie es ist. Und dann geht's in großer Gruppe überall lang.
0: Ist denn für Sie das auch eine andere Atmosphäre, wenn man in der Gruppe tatsächlich unterwegs ist?
1: Auf jeden Fall. Es macht einfach mehr Spaß. Alleine würde ich nicht diese Ecken mir aussuchen und da alleine wandern. Das ist so toll, dass man einfach mitläuft, sich unterhält nebenbei und Picknick oder eine Einkehr macht. Und also wir hatten immer viel Spaß.
0: Was muss man denn mitbringen, wenn man beim Harzclub einsteigen möchte? Gibt es da so eine bestimmte Fitnessstufe, die man haben sollte schon oder dass man auch schon gewisse Ausrüstung braucht?
1: Nö. Also festes Schuhwerk ist Pflicht. Wer mag, kann Stöcke mitbringen, Regenjacke halt, wenn es vielleicht regnen könnte und so weiter. Ansonsten einfach ausprobieren, ob man das bewältigt. Aber man wird doch so mitgezogen, also eigentlich, ich bin immer ganz gut mitgekommen. Allerdings sind ja auch ganz schön K.O. Viele würden noch viel weiter wandern.
0: Können Sie denn so Anfängern Tipps geben, was man vielleicht bedenken sollte, wenn man mit dem Wandern anfängt? Also, dass man vielleicht irgendwie klein anfangen sollte oder vielleicht auch bestimmte Sachen wie Blasenpflaster oder sowas dabei zu haben?
1: Eigentlich hauptsächlich die Offenheit mitzuwandern und... Also Blasenpflaster, ja, wer meint, das zu brauchen, ganz mitnehmen. Ich hatte es nie dabei. Eigentlich wüsste ich jetzt gerade nichts sonst.
0: Wie kann man denn überhaupt zum Harzclub Kontakt aufnehmen?
1: Es gibt eine Homepage, findet man sofort, auch die Sektion Hildesheim, vielleicht sogar Harzclub Hildesheim eingeben. Und da wird das ganze Wanderprogramm aufgelistet, kann man sich also schon vorher erkundigen, vielleicht anfangs eine nicht ganz so lange Wanderung sich vornehmen. Es geht, glaube ich, bei 12 Kilometern los und einfach ausprobieren. Es gibt auch die Möglichkeit, dienstags mitzuwandern. Da sind es eher 8 bis 10 Kilometer. Ist vielleicht auch eine gute Idee. Das ist hinten in Diekholzen der Treffpunkt. Das ist auch eine schöne Sache. Da kann man erstmal auch mal schnuppern quasi. Schaffe ich so eine lange Strecke.
0: Ja. Wie groß sind denn die Gruppen, so die sich da immer so spontan treffen?
1: Also bis zu 20 Leutchen.
0: Planen die Wanderführer denn dann nur die Strecken oder erzählen die einem auch so zwischendurch was?
1: Unterschiedlich. Also manchmal wird gesagt, ja, und wir sind jetzt hier und hier und da drüben, das Dorf heißt so und so. Wenn man so einen Ausblick mal hat, ne? Und auch im Harz, eine Wanderführerin hat mal über die Örtlichkeit, wo wir da lang gekommen sind, referiert für alle.
0: Gibt es denn feste Mitglieder oder ist das dann tatsächlich so eine Gruppe, die sich dann auch spontan trifft, wo man da einfach dazustoßen kann? Oder
1: genau, es ist eine ganz offene Gruppe. Mitglieder sind die meisten. Irgendwann kann man kann erst schnuppern, aber irgendwann sollte man dann doch auch Mitglied werden. Das ist ein Mitgliedsbeitrag von 15 Euro im Jahr. Hm. Also einfach dazustoßen. Es ist wirklich eine nette Truppe. Viele sind ältere Menschen, die sich da auch schon immer wieder treffen. Also wenn ich dabei war, kannte ich oft die meisten. Hm. Aber schnuppernde Neulinge sind immer noch herzlich willkommen.

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1: Um 10 Uhr mit Astrid Fietz. Nach der verheerenden Sturzflut in Nepal und Tibet befürchten die Behörden deutlich steigende Opferzahlen. Insgesamt würden auf beiden Seiten der Grenze mehr als 1300 Menschen vermisst, hieß es. Darunter sollen auch mindestens 8 Deutsche sein. Offiziell wird die Zahl der Toten mit mehr als 160 angegeben. Aus Shanghai Eva Lambi-Schmidt.
2: Ganze Ortschaften im Grenzgebiet von Nepal und China hat die Sturzflut unter Geröllmassen verschüttet. Das Ausmaß der Katastrophe wird erst mit den andauernden Rettungsmaßnahmen sichtbar werden. Hunderte Menschen werden vermisst. Für die Rettungskräfte ist es durch die zurückgebliebenen Schlammmassen schwer, an die Verschütteten ranzukommen. Von chinesischer Seite sind laut staatlichen Medien weitere Rettungskräfte auf dem Weg zum Unglücksort im Landesteil Tibet. Die Sturzflut hat in Nepal auch einen Ausgangspunkt einer für Touristen beliebten Trekkingroute getroffen. Die dortige Tourismusbehörde spricht von mehr als 650 vermissten Reisenden aus verschiedenen Ländern. Nach Angaben der US-Erdbebenwarte USGS hat ein Gletscherabbruch die Sturzflut ausgelöst.
1: Kurz vor Ende der parlamentarischen Sommerpause treffen sich heute und morgen die Fraktionsspitzen von SPD und CDU/CSU in Münster, um die Themen der nächsten Wochen und Monate vorzubereiten. Aus Berlin Sabine Henkel.
3: Die Koalition will wichtige Reformen auf den Weg bringen und umsetzen, etwa zur Pflege und zur Rente. Bundeskanzler Merz hat klargemacht, dass er die sogenannte Rente mit 63 abschaffen will, also die abschlagsfreie Rente für Versicherte mit 45 Beitragsjahren. Darum gibt es Diskussionen, vor allem aus den Bundesländern im Osten kommt Protest. Die Fraktionen von Union und SPD sind gefordert, sich damit auseinanderzusetzen, wenn das Gesetz vorliegt. Es geht bei der Klausur unter anderem darum, sich grundsätzlich abzustimmen und Gemeinsamkeiten auszuloten. Zum ersten Mal ist Thorsten Frey an der Spitze der Unionsfraktion dabei. Er hat den Vorsitz von Jens Spahn übernommen.
1: Das Robert-Koch-Institut hat die Zahl der Hitzetoten in diesem Sommer aktualisiert. Nach neuesten Schätzungen starben zwischen April und Mitte August etwa 15.800 Menschen an den Folgen der Wetterlage. Knapp 2/3 der Todesfälle seien während der extremen Hitze Ende Juni registriert worden. Laut RKI handelt es sich bei den Daten um Schätzungen, die tatsächliche Zahl könne noch höher liegen. In den vergangenen 10 Jahren gab es nicht annähernd so hohe Todeszahlen wie 2026. BR-Recherchen haben eine Sicherheitslücke in deutschen Mobilfunknetzen aufgedeckt. Es genügte ein einzelner Anruf, um an genaue Geräteinformationen von Smartphones zu kommen. Aus München Maximilian Zierer.
4: Nach Recherchen des Bayerischen Rundfunks betraf die Sicherheitslücke die Mobilfunknetze von Telekom, Vodafone und Telefonica O2. Im Hintergrund übermittelten die Netze oftmals sensible Informationen über das Smartphone des Angerufenen an den Anrufer, darunter die E-Mail-Kennnummer oder Angaben zu Betriebssystemversion und Handymodell. In einem Test konnten BR-Reporter so an Geräteinformationen des CDU-Bundestagsabgeordneten Roderich Kiesewetter gelangen, der im Auswärtigen Ausschuss sitzt. Kiesewetter sprach im BR-Interview von einem gravierenden Einfallstor für ausländische Nachrichtendienste.
1: Die japanische Künstlerin Yayoi Kusama ist tot. Nach Angaben ihres Unternehmens starb sie bereits am 14. August im Alter von 97 Jahren. Aus Tokio Thorsten Iffland.
5: Die Erde ist ein Punkt, der Mond, die Sonne, die Sterne, alles besteht aus Punkten. Du und ich, wir sind Punkte. Das war die Welt von Yayoi Kusama. Pünktchenmuster, Netze, Spiralen, grelle Farben, verspiegelte Räume, ihre Markenzeichen. Mit leuchtenden psychedelischen Installationen und Malereien verarbeitete sie ihre Halluzinationen, an denen sie schon seit ihrer Kindheit litt. Kusama lebte in den vergangenen 50 Jahren freiwillig in einer psychiatrischen Klinik in Tokio. Bis zu ihrem Tod arbeitete sie weiter, täglich in ihrem Atelier direkt gegenüber der Psychiatrie. Erst im hohen Alter wurde die Japanerin zu einer der kommerziell erfolgreichsten Künstlerinnen der Welt. Ihre Kunstwerke wurden im Zeitalter von Instagram immer populärer. Ihr teuerstes Werk wurde für über 10 Millionen Dollar verkauft.
1: Das waren die Nachrichten. Das Wetter in Norddeutschland. Sonne und Wolken wechseln sich ab, dabei meist trocken. In Niedersachsen einzelne Schauer möglich. Temperaturen von 22 Grad auf Fehmarn bis 30 Grad in Osnabrück. Morgen wechselnd bis stark bewölkt. Immer wieder auch kräftige Schauer und Gewitter. An der Ostsee vereinzelt stürmische Böen, 21 bis 27 Grad. Am Samstag viele Wolken mit Regenschauern und Gewitter bei 21 bis 25 Grad. Und am Sonntag ab und zu Schauer, aber auch Sonnenschein, ebenfalls bei 20 bis 25 Grad. Es ist 10.05 Uhr.
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6: Mit Felix Oehlmann. Die Ampelkreuzung der B1 mit der Wankelstraße und der Albert-Einstein-Straße am Glockensteinfeld wird nächste Woche überarbeitet. Ziel ist, die Kreuzung sicherer zu machen, teilt die Landesbehörde für Straßenbau und Verkehr mit. Der Verkehr wird während der Bauzeit über eine Behelfsampel gelenkt. Im Landeswettbewerb Klima Kommunal ist die Sommerhilfe der Stadt Hildesheim als eines von 9 Projekten ausgezeichnet worden. Die Stadt erhielt dafür ein Preisgeld von 15.000 Euro. Kern der Sommerhilfe sind die sogenannten Sonnenrucksäcke mit verschiedenen Utensilien, die an Wohnungs- und obdachlose Menschen ausgegeben werden. An diesem Donnerstag beginnen auf der Lilie hinter dem Hildesheimer Rathaus die Genuss- und Weintage für dieses Jahr. Laut Stadtmarketing werden bis Sonntag eine Vielzahl hochwertiger Weine und abwechslungsreiche Speisen angeboten. Die offizielle Eröffnung ist diesen Donnerstag um 16 Uhr.
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1: Um 11 Uhr mit Astrid Fietz. Am Tag nach den Sturzfluten mit gewaltigen Schlammlawinen im Grenzgebiet zwischen Nepal und Tibet laufen die Such- und Rettungsmaßnahmen weiter. Insgesamt werden nach Behördenangaben noch mehr als 1300 Menschen vermisst, darunter auch mindestens 8 Deutsche. Mindestens 165 Menschen starben. Aus der NDR-Nachrichtenredaktion Uli Petersen.
2: Drohnenbilder zeigen eine unvorstellbare Zerstörung in dem Katastrophengebiet. Über viele Kilometer sind Ortschaften von grauem Schlamm bedeckt. Viele Brücken, Gebäude und Fahrzeuge wurden von Wasser, Eis und Geröllmassen mitgerissen. Straßen sind unpassierbar. Die Rettungskräfte setzen auch Hubschrauber ein, um Überlebende zu retten. Zunächst war als Ursache ein Erdbeben vermutet worden. Jetzt gehen Experten aber davon aus, dass ein riesiger Gletscherabbruch in einen Fluss für die Sturzflut verantwortlich war. Das betroffene Tal in der Himalaya-Region ist auch ein beliebtes Wandergebiet für Touristen aus dem Ausland. Außerdem sind dort viele buddhistische und hinduistische Pilger unterwegs. Die Vereinten Nationen haben Rettungsteams auf den Weg gebracht. Auch die EU, die USA und viele weitere Länder wollen helfen.
1: Die Spitzen der Bundestagsfraktionen von CDU, CSU und SPD beraten heute in Münster unter anderem über die anstehenden Reformen. Bei der Klausurtagung wird es darum gehen, eine gemeinsame Linie zu finden. Der Fraktionsvorsitzende der SPD, Miersch, sagte im ARD-Morgenmagazin, seine Partei wolle ihre Ziele durchsetzen.
3: Als Fraktionsvorsitzender der SPD-Bundestagsfraktion sage ich ganz bewusst, natürlich sind wir auch selbstbewusste Parlamentarier und wir winken nicht einfach durch oder nicken nicht einfach ab, sondern es sind wirklich auch teilweise harte Diskussionen. Das gehört zur Politik dazu. Manchmal sind die Bürgerinnen und Bürger davon etwas genervt. Umso wichtiger ist es dann, zu Ergebnissen zu kommen. Und man muss sich auch was zugestehen. Sowohl die CDU wie die CSU und die SPD müssen in dieser Koalition sichtbar sein. Und insofern muss jeder auch seine Punkte machen können. Aber am Ende zählt es wirklich, gemeinsam hier dieses Land voranzubringen.
1: Der Fraktionschef der SPD im Bundestag, Miersch. Die Polizei geht seit heute früh offenbar gegen Mitglieder der seit 3 Jahren verbotenen sogenannten Artgemeinschaft vor. Nach Informationen des Spiegel gibt es Razzien in 5 Bundesländern, darunter in Niedersachsen. Bei der Artgemeinschaft handelt es sich um eine Rassensekte. Ihre Anhänger sehen sich als Hüter einer germanischen Rasse. Der Verein forderte beispielsweise eine gleichgeartete Ehegattenwahl. Hintergrund der Razzien, die außer in Niedersachsen auch noch in Sachsen-Anhalt, Berlin, Brandenburg und Nordrhein-Westfalen stattfinden, sind Vorwürfe, der Verein komme trotz Verbots nach wie vor zu Treffen zusammen. Daran sollen laut Spiegel Recherchen auch AfD-Politiker aus Sachsen-Anhalt beteiligt gewesen sein, die bei der kommenden Landtagswahl für die Partei antreten. Die Pläne für ein neues Rechenzentrum in Mecklenburg-Vorpommern sind bestätigt worden. Der Investor, die Schwarz-Gruppe aus Baden-Württemberg, hat heute mitgeteilt, für den Bau 5,6 Milliarden Euro aufwenden zu wollen. Das Datacenter soll in den nächsten 7 Jahren in Dummersdorf bei Rostock entstehen. Als Kapazität sind 240 Megawatt vorgesehen. Die Schwarz-Gruppe ist der Mutterkonzern der Handelsketten Lidl und Kaufland. Zudem ist das Unternehmen IT-Dienstleister und will künftig in einem sehr großen Umfang Speicher anbieten, unter anderem für künstliche Intelligenz. Der Direktor des US-Geheimdienstes CIA Radcliffe hat bei seinem Besuch in Moskau offenbar Russland vor einem Angriff auf die NATO gewarnt. Nach Informationen von US-Medien hält Washington die Gefahr einer solchen Attacke beispielsweise auf einen der baltischen Staaten für real. Aus Washington, Carsten Kühntop.
4: Kürzlich war berichtet worden, dass die US-Geheimdienste befürchten, Kreml-Chef Putin könnte versucht sein, den Zusammenhalt der NATO zu testen durch einen begrenzten Angriff irgendwann in den kommenden Jahren. Das wahrscheinlichste Ziel sei einer der baltischen Staaten. Jetzt heißt es, ein wichtiger Faktor bei Putins Kalkül könnten die niedrigen Munitionsbestände im Westen sein. Sie sind vor allem eine Folge des Krieges gegen den Iran. Den Berichten zufolge warnte der US-Geheimdienstler Moskau auch vor weiteren Sanktionen, sollte die Straße von Hormuz nicht für den Schiffsverkehr geöffnet werden.
1: Das waren die Nachrichten. Das Wetter in Norddeutschland. Sonne und Wolken wechseln sich ab, dabei meist trocken. In Niedersachsen einzelne Schauer möglich. Temperaturen von 22 Grad auf Fehmarn bis 30 Grad in Osnabrück. Morgen wechselnd bis stark bewölkt, immer wieder auch kräftige Schauer und Gewitter. An der Ostsee vereinzelt stürmische Böen bei 21 bis 27 Grad. Am Samstag viele Wolken mit Regenschauern und Gewitter bei 21 bis 25 Grad. Und am Sonntag dann ab und zu Schauer, aber auch Sonnenschein bei ebenfalls 20 bis 25 Grad. Es ist 11.05 Uhr.
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5: Mit Felix Oehlmann. Die Ampelkreuzung der B1 mit der Wankelstraße und der Albert-Einstein-Straße am Glockensteinfeld wird nächste Woche überarbeitet. Ziel ist, die Kreuzung sicherer zu machen, teilt die Landesbehörde für Straßenbau und Verkehr mit. Der Verkehr wird während der Bauzeit über eine Behelfsampel gelenkt. Im Landeswettbewerb Klima Kommunal ist die Sommerhilfe der Stadt Hildesheim als eines von 9 Projekten ausgezeichnet worden. Die Stadt erhielt dafür ein Preisgeld von 15.000 Euro. Kern der Sommerhilfe sind die sogenannten Sonnenrucksäcke mit verschiedenen Utensilien, die an Wohnungs- und obdachlose Menschen ausgegeben werden. An diesem Donnerstag beginnen auf der Lilie hinter dem Hildesheimer Rathaus die Genuss- und Weintage für dieses Jahr. Laut Stadtmarketing werden bis Sonntag eine Vielzahl hochwertiger Weine und abwechslungsreiche Speisen angeboten. Die offizielle Eröffnung ist diesen Donnerstag um 16 Uhr.
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0: Die Gartenstraße in Hildesheim ist derzeit aufgrund von Baumaßnahmen gesperrt. Dadurch ist die Fahrradstraße für Autos nicht befahrbar. FahrradfahrerInnen sollen absteigen. Die Anwohnerin Sabine Meyer berichtet jedoch von Problemen.
1: Ja, hier in der Gartenstraße ist es so, dass die Fahrradfahrenden, also sowohl Fahrradfahrer als auch Rollerfahrer oder Fahrende, die Fahrradstraße prompt auf die Gehwege verlagert hat. Das sind sehr gefährliche Situationen, die daraus entstehen. Und wir fühlen uns nicht mehr sicher auf dem Gehweg.
0: Die Gartenstraße ist eigentlich eine Fahrradstraße mit Gehwegen auf beiden Seiten. Die Baustellenbeschilderung weist auf eine Umleitung für Radfahrende hin, die von diesen anscheinend zu wenig beachtet werde. Anwohnende fürchten das dadurch entstehende Unfallpotenzial, sagt Meyer. Eine Nachbesserung der Beschilderung durch die Stadt scheint bisher nicht die gewünschten Ergebnisse zu erzielen.
1: Das Problem besteht darin, dass Radfahrende sowohl die eine Seite der Gartenstraße nutzen, also der Gehweg wird in beide Richtungen befahren. Und man weiß im Grunde, wenn man vors Haus tritt, überhaupt nicht, worauf man zuerst schauen soll. Und es gibt Situationen, in denen Menschen teilweise schon beinahe angefahren worden sind. Es ist auch schon zu einem Sturz gekommen, so wie ich gesehen habe. Und konkret ist es so, dass wir uns stark gemacht haben dafür, dass die Schilder nochmal neu überarbeitet werden oder gesichtet werden, dass man sieht, man soll absteigen, wo im Bereich der Baustelle. Leider werden diese Schilder nicht beachtet. Also da steht Radfahrer absteigen und es ist nach wie vor gefährlich.
0: Daher appellieren sie an alle Radfahrenden, Rücksicht zu nehmen. Den sehr schmalen Gehweg nutzen auch Kinder und Menschen mit Geheinschränkungen. Diese könnten nicht plötzlich ausweichen, wenn ein Fahrrad entgegenkommt oder überholen möchte. Mit den zuständigen Behörden habe sie bereits Kontakt aufgenommen. Das wünscht sich Frau Meyer darüber hinaus.
1: Ja, zuallererst die Rücksichtnahme der Radfahrenden, weil wir mittlerweile mit einem Gefühl auch vor die Straße oder auf die Straße gehen und uns ständig Konfrontationen ausgesetzt sehen, die wir nicht führen wollen. Das macht ein schlechtes Gefühl und wir wünschen uns Sicherheit für alle, die die Gehwege benutzen.
0: Trotz der angespannten Situation befürworten viele Anwohnende, dass es hier die Fahrradstraße gibt. Sobald die Bauarbeiten abgeschlossen sind, ist die Straße dann auch wieder für FahrradfahrerInnen geöffnet. Bis dahin, bitte absteigen. 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
2: Um 11:30 mit Felix Oehlmann. Die Schlagzeilen. Hildesheimer Sommerhilfeprojekt wird ausgezeichnet. B1 Ampelkreuzung am Glockensteinfeld soll sicherer werden. LKW-Fahrer findet neben seinem Laster 30 Kartons mit Kleidung. Auf der Lilie beginnen die Genuss- und Weintage und Skoliose-Selbsthilfeverband trifft sich nächsten Monat in Hildesheim. Die Meldungen im Einzelnen. Im Landeswettbewerb Klima Kommunal ist die Sommerhilfe der Stadt Hildesheim als eines von 9 Projekten ausgezeichnet worden. Dieses Jahr hatten sich 56 Kommunen mit insgesamt 85 Projekten an dem Wettbewerb beteiligt, teilt die Stadt mit, die für die Sommerhilfe ein Preisgeld von 15.000 Euro erhielt. Wofür dieses Geld eingesetzt wird, steht noch nicht fest, es soll aber im Bereich Klimaschutz bleiben. Die Sommerhilfe für Menschen ohne Obdach startete 2024 aus Erfahrungen des hiesigen Streetworks. Ihr Kern sind sogenannte Sonnenrucksäcke, die über das Streetwork sowie soziale Einrichtungen an wohnungs- und obdachlose Menschen ausgegeben werden. Sie enthalten unter anderem eine Kopfbedeckung, Sonnencreme, eine Trinkflasche, Nahrungsergänzungsmittel und Informationen zum richtigen Verhalten bei Hitze, sowie Trinkwasserentnahmestellen, kühle Aufenthaltsorte und wichtige Anlaufstellen. Weitere Bausteine des Projekts sind das Medimobil der Malteser und Schutzräume in Zeiten großer Hitze, vor allem mehrere Innenstadtkirchen. Die Ampelkreuzung der B1 mit der Wankelstraße und der Albert-Einstein-Straße am Glockensteinfeld wird nächste Woche überarbeitet. Wie die Landesbehörde für Straßenbau und Verkehr mitteilt, wird voraussichtlich eine Woche lang an der Technik und der Signalsteuerung gearbeitet, um die Kreuzung sicherer zu machen. So soll unter anderem der Verkehr von der B1 nach links in die Albert-Einstein-Straße eine separate Schaltung bekommen und die Haltelinie dafür wird zurückversetzt, um die derzeit vorkommenden Überschneidungen mit Rechtsabbiegern aus der Straße zu verhindern. Für die Dauer des Umbaus wird der Verkehr über eine Behelfsampel gelenkt. Die wird schon diese Woche aufgebaut. Ein LKW-Fahrer auf dem Weg nach Süden hat am Mittwochmorgen auf dem A7-Parkplatz Jägerturm eine seltsame Entdeckung gemacht. Wie die Hildesheimer Autobahnpolizei mitteilt, kontrollierte er gegen 5.30 Uhr seinen Laster vor der Abfahrt und fand dabei 30 mit Jacken gefüllte Kartons, die direkt daneben abgestellt worden waren. Diese Fracht gehörte weder zu ihm noch zu einem seiner Kollegen vor Ort. Die Polizei geht davon aus, dass es sich um von einem anderen LKW gestohlene Ware handelt und hat ein entsprechendes Ermittlungsverfahren eingeleitet. Die Kartons wurden sichergestellt. Am morgigen Donnerstag beginnen auf der Lilie hinter dem Hildesheimer Rathaus die Genuss- und Weintage 2026. Wie das Stadtmarketing mitteilt, werden dort bis Sonntag eine Vielzahl hochwertiger Weine sowie abwechslungsreiche Speisen angeboten. Außerdem legen die ersten 3 Tage jeweils ab 17 Uhr DJs auf. Die offizielle Eröffnung ist an diesem Donnerstag um 16 Uhr und die anderen Tage ist jeweils um 14 Uhr Beginn. Ende ist diesen Donnerstag um 22 Uhr, Freitag und Samstag je um Mitternacht und Sonntag um 20 Uhr. In einem Monat, am 26. September, findet im Hildesheimer Novotel der 18. Skoliose-Tag des Bundesverbands Skoliose Selbsthilfe e.V. statt. Dieser ist nach Anmeldung für interessierte Betroffene und ihre Angehörigen offen, teilt der Verband mit. Von 8.30 Uhr bis 17 Uhr seien zahlreiche Fachvorträge geplant und zugleich finde der Jugendtag für Jugendliche im Alter von 13 bis 18 Jahren statt, an dem sich betroffene Jugendliche mit Gleichgesinnten über ihre Erkrankung austauschen können. Die Teilnahme ist jeweils kostenlos, eine formlose Anmeldung per E-Mail jedoch notwendig. Sie finden den Kontakt auf tonkuhle.de. Skoliose ist eine seltene Fehlbildung der Wirbelsäule mit bisher unbekannter Ursache. Sie tritt meist in der Jugend auf und führt dazu, dass die Muskulatur die Wirbelsäule nicht mehr aufrichten kann. Die Folge ist eine Verdrehung, die über die Zeit zum Verlust der Beweglichkeit führt, oft unter Schmerzen und mit Auswirkungen auf die inneren Organe.

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0: Frau Diemer, Sie sind Mitglied beim Harz-Club. Wie kamen Sie denn mal ursprünglich zum Wandern?
1: Ich bin schon mit der Familie früher ganz viel gewandert. Wir hatten eine Ferienwohnung im Schwarzwald, unweit von Stuttgart, wo wir gewohnt haben jedenfalls. Plötzlich sehe ich im Public Wandern im Harz über den Goldberg und einen Steinbruch und lauter so Sachen, die ich überhaupt nicht kannte. Ich habe dann die Telefonnummer gewählt, über wahrscheinlich die Homepage und bin hin. Und die Wanderung war einzigartig, hat so viel Spaß gemacht, nette Leute, viel Bewegung und so weiter. Und dann bin ich da regelmäßig dabei gewesen.
0: Was sind das denn so für Touren, die der Harz-Club anbietet? Also fahren Sie dann wirklich jedes Mal in den Harz oder gibt es auch so Touren hier in der Gegend?
1: Auch hier, sogar wirklich Hildesheimer Treffs. Dann wandert man den Panoramaweg, aber auch eben Ausflüge sozusagen mit Autos. Also alles, was schön ist, wird eruiert über die Wanderführer. Die machen sich da ganz viel Mühe, schöne Wanderungen herauszufinden. Manchmal werden die sogar vorher gelaufen, um es zu wissen, wie es ist. Und dann geht's in großer Gruppe überall lang.
0: Ist denn für Sie das auch eine andere Atmosphäre, wenn man in der Gruppe tatsächlich unterwegs ist?
1: Auf jeden Fall. Es macht einfach mehr Spaß. Alleine würde ich nicht diese Ecken mir aussuchen und da alleine wandern. Das ist so toll, dass man einfach mitläuft, sich unterhält nebenbei und Picknick oder eine Einkehr macht. Und also wir hatten immer viel Spaß.
0: Was muss man denn mitbringen, wenn man beim Harz-Club einsteigen möchte? Gibt es da so eine bestimmte Fitnessstufe, die man haben sollte schon oder dass man auch schon gewisse Ausrüstung braucht?
1: Nö. Also festes Schuhwerk ist Pflicht. Wer mag, kann Stöcke mitbringen, Regenjacke halt, wenn es vielleicht regnen könnte und so weiter. Ansonsten einfach ausprobieren, ob man das bewältigt. Aber man wird doch so mitgezogen, also eigentlich, ich bin immer ganz gut mitgekommen, war allerdings sind ja auch ganz schön K.O., viele würden noch viel weiter wandern.
0: Können Sie denn so Anfängern Tipps geben, was man vielleicht bedenken sollte, wenn man mit dem Wandern anfängt? Also, dass man vielleicht irgendwie klein anfangen sollte oder vielleicht auch bestimmte Sachen wie Blasenpflaster oder sowas dabei zu haben?
1: Eigentlich hauptsächlich die Offenheit mitzuwandern und also Blasenpflaster, ja, wer meint, das zu brauchen, ganz mitnehmen, ich hatte es nie dabei. Eigentlich wüsste ich jetzt gerade nichts sonst.
0: Wie kann man denn überhaupt zum Harz-Club Kontakt aufnehmen?
1: Es gibt eine Homepage, findet man sofort, auch die Sektion Hildesheim, vielleicht sogar Harz-Club Hildesheim eingeben. Und da wird das ganze Wanderprogramm aufgelistet, kann man sich also schon vorher erkundigen, vielleicht anfangs eine nicht ganz so lange Wanderung sich vornehmen. Es geht, glaube ich, bei 12 Kilometern los und einfach ausprobieren. Es gibt auch die Möglichkeit, dienstags mitzuwandern. Da sind es eher 8 bis 10 Kilometer. Ist vielleicht auch eine gute Idee. Das ist hinten in Diekholzen der Treffpunkt. Das ist auch eine schöne Sache. Da kann man erstmal auch mal schnuppern quasi. Schaffe ich so eine lange Strecke.
0: Ja. Wie groß sind denn die Gruppen, so, die sich da immer so spontan treffen?
1: Also bis zu 20 Leutchen.
0: Planen die Wanderführer denn dann nur die Strecken oder erzählen die einem auch so zwischendurch was?
1: Unterschiedlich. Also manchmal wird gesagt, ja, und wir sind jetzt hier und da drüben, das Dorf heißt so und so. Wenn man so einen Ausblick mal hat, ne? Auch im Harz, eine Wanderführerin hat mal über die Örtlichkeit, wo wir da lang gekommen sind, referiert für alle.
0: Gibt es denn feste Mitglieder oder ist das dann tatsächlich so eine Gruppe, die sich dann auch spontan trifft, wo man da einfach dazustoßen kann? Oder
1: genau, es ist eine ganz offene Gruppe. Mitglieder sind die meisten. Irgendwann kann man erst schnuppern, aber irgendwann sollte man dann doch auch Mitglied werden. Das ist ein Mitgliedsbeitrag von 15 Euro im Jahr. Also einfach dazustoßen. Es ist wirklich eine nette Truppe. Viele sind ältere Menschen, die sich da auch schon immer wieder treffen. Also wenn ich dabei war, kannte ich oft die meisten. Aber schnuppernde Neulinge sind immer noch herzlich willkommen.

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1: Um 12 Uhr mit Inken Henkel. Nach der Sturzflut in Nepal suchen Rettungskräfte nach Überlebenden. Durch die Schlammlawine kamen in der Region mindestens 270 Menschen ums Leben. Mehr als 1300 werden noch vermisst, darunter auch 8 deutsche Touristen. Aus Hyderabad Lena Bodewein.
2: Die Rettungskräfte haben es schwer, zu möglichen Überlebenden vorzudringen. Die verheerende Flutwelle hat am Mittwoch viele Kilometer des Straßennetzes in Nepal zerstört. Brücken ebenso. Die Infrastruktur ist zunichte gemacht oder unter Schlamm begraben. Rettungshubschrauber der nepalesischen Armee sind im Einsatz, bergen Überlebende von Dächern und bringen Schwerverletzte in die Hauptstadt Kathmandu. Hilfsorganisationen wie CARE, die Welthungerhilfe und das Rote Kreuz sind dort. Die Hilfe wird koordiniert, damit sich die Retter nicht gegenseitig behindern. Die Sturzflut hatte sich am Mittwochmorgen aus dem Grenzgebiet von Tibet kommend auf einer Länge von 160 Kilometern ihren zerstörerischen Weg durch Nepal gebahnt. Sie wurde wahrscheinlich durch einen Gletschersturz ausgelöst. Ein riesiges Stück Eis war mehr als 1000 Meter tief ins Tal gestürzt und hatte eine Eis- und Gerölllawine ausgelöst. Ein Fluss wurde gestaut, der sich dann plötzlich Bahn brach.
1: In Mecklenburg-Vorpommern wird ein riesiges Rechenzentrum gebaut. Das ist heute bestätigt worden. In Schwerin haben am Vormittag der Investor, die Schwarzgruppe aus Baden-Württemberg und die Landesregierung Einzelheiten vorgestellt. Ministerpräsidentin Schwesig sagte, der geplante Bau in Dummerstorf bei Rostock bringe viele Vorteile für das Land.
3: Erstens, es ist eine Rieseninvestition. Die Schwarzgruppe will bis 2030 rund 5,6 Milliarden Euro in den Aufbau dieses großen neuen Rechenzentrums investieren. Zweitens, die Schwarzgruppe hat sich auch deshalb für Mecklenburg-Vorpommern entschieden, weil wir hier grünen Strom in großen Mengen anbieten können. Und mit diesem grünen Strom soll zukünftig das Rechenzentrum betrieben werden. Und drittens, wir wollen einmal auf die Rechenleistung schauen, die in Dummerstorf entsteht. Wir wollen unabhängiger werden von vor allem Cloud- und KI-Anbietern aus dem Ausland.
1: Mecklenburg-Vorpommerns Ministerpräsidentin Schwesig, SPD. Die Polizei geht seit heute früh gegen Mitglieder der seit 3 Jahren verbotenen sogenannten Artgemeinschaft vor. Wie die Staatsanwaltschaft in Halle bestätigte, gibt es Razzien in 5 Bundesländern, darunter in Niedersachsen. Bei der Artgemeinschaft handelt es sich um eine Rassensekte. Ihre Anhänger sehen sich als Hüter einer germanischen Rasse. Der Verein forderte beispielsweise eine gleichgeartete Ehegattenwahl. Hintergrund der Razzien sind Vorwürfe, der Verein komme trotz Verbots nach wie vor zu Treffen zusammen. Daran sollen laut Recherchen des Magazins Spiegel auch AfD-Politiker aus Sachsen-Anhalt beteiligt gewesen sein, die bei der kommenden Landtagswahl für die Partei antreten. In Deutschland wollen wieder mehr Menschen in den Klimaschutz und die Energiewende investieren. Ergebnisse einer Umfrage zeigten einen deutlichen Anstieg im Vergleich zum Vorjahr, teilte die staatliche Kreditanstalt KfW mit. Aus der ARD-Klimaredaktion Margareta Holzreiter.
4: 2/3 der Haushalte in Deutschland geben an, dass sie aktiv an der Energiewende mitwirken wollen. Bedeutet, sie wollen selbst auf Technologien wie Wärmepumpe, Elektroauto, PV-Anlage, Solarthermie oder Batteriespeicher setzen. 84% der Haushalte geben außerdem an, dass sie Klimaschutz für wichtig oder sehr wichtig halten. Die Umfragen wurden zwischen Dezember und April durchgeführt, also noch vor dem diesjährigen Hitzesommer, der die Bedeutung von Klimaschutz laut KfW-Chefvolkswirt Dirk Schumacher noch mal klar verdeutlicht hat.
1: Polizei und Zoll haben im Hamburger Hafen 1,5 Tonnen Crystal Meth sichergestellt. Entdeckt wurden die Drogen schon Anfang Mai. Bekannt gegeben haben die Ermittler den Fund aber erst jetzt. Aus Hamburg Elias Bartel.
5: Mehrere Container aus Pakistan hatten die Ermittler nach einem Tipp im Visier. Laut Frachtbrief sollten sich darin tausende Säcke mit weißem Reis befinden. Als die Ermittler die verdächtigen Container mit einer Röntgenanlage untersuchten, fiel ein Container besonders auf. Die Einsatzkräfte öffneten ihn und luden ihn vollständig aus. In mehr als 100 angeblichen Reissäcken fanden sie dann tatsächlich eine kristalline Substanz. Ein Schnelltest schlug an und auch ein Labor bestätigte den Verdacht. Es handelt sich um Methamphetamin, besser bekannt als Crystal Meth. Insgesamt stellten die Ermittler 1,5 Tonnen sicher. Geschätzter Wert rund 28,5 Millionen Euro. Für den Hamburger Markt waren die Drogen vermutlich nicht bestimmt. Dafür gäbe es bislang keine Hinweise, so die Staatsanwaltschaft.
1: Das waren die Nachrichten. Das Wetter in Norddeutschland. Gebietsweise viel Sonne, in Niedersachsen später einzelne Schauer oder Gewitter. 22 Grad auf Rügen bis 30 in Osnabrück. Morgen und am Sonnabend dichte Wolken, teils kräftige Schauer und Gewitter, zwischendurch heiter, 21 bis 27 Grad. Am Sonntag gelegentlich Regen bei 20 bis 25 Grad. Es ist 12.05 Uhr.
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6: Mit Felix Oehlmann. Die Ampelkreuzung der B1 mit der Wankelstraße und der Albert-Einstein-Straße am Glockensteinfeld wird nächste Woche überarbeitet. Ziel ist, die Kreuzung sicherer zu machen, teilt die Landesbehörde für Straßenbau und Verkehr mit. Der Verkehr wird während der Bauzeit über eine Behelfsampel gelenkt. Im Landeswettbewerb Klima Kommunal ist die Sommerhilfe der Stadt Hildesheim als eines von 9 Projekten ausgezeichnet worden. Die Stadt erhielt dafür ein Preisgeld von 15.000 Euro. Kern der Sommerhilfe sind die sogenannten Sonnenrucksäcke mit verschiedenen Utensilien, die an Wohnungs- und obdachlose Menschen ausgegeben werden. An diesem Donnerstag beginnen auf der Lilie hinter dem Hildesheimer Rathaus die Genuss- und Weintage für dieses Jahr. Laut Stadtmarketing werden bis Sonntag eine Vielzahl hochwertiger Weine und abwechslungsreiche Speisen angeboten. Die offizielle Eröffnung ist diesen Donnerstag um 16 Uhr.
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7: Und ehe man sich versieht, ist der Mittag auch schon in vollem Gange. Genauso wie bei Radio Tonkuhle. Mit mir, Silas Wieprecht, und Sie sind auch dabei. Freut mich, dass Sie da sind und viel Spaß beim Mittagsmagazin.

0: Die Gartenstraße in Hildesheim ist bereits ein bekanntes Thema, das aktuell in den lokalen Medien kursiert, auch bei uns. Die Problematik, die durch die Baustelle vor Ort ausgelöst wird, besteht jedoch weiterhin. Philo Schäfer war vor Ort und hat sich mit der Thematik befasst.
1: Die Gartenstraße in Hildesheim ist derzeit aufgrund von Baumaßnahmen gesperrt. Dadurch ist die Fahrradstraße für Autos nicht befahrbar. FahrradfahrerInnen sollen absteigen. Die Anwohnerin Sabine Meyer berichtet jedoch von Problemen.
2: Ja, hier in der Gartenstraße ist es so, dass die Fahrradfahrenden, also sowohl Fahrradfahrer als auch Rollerfahrer oder Fahrende, die Fahrradstraße prompt auf die Gehwege verlagert hat. Das sind sehr gefährliche Situationen, die daraus entstehen. Und wir fühlen uns nicht mehr sicher auf dem Gehweg.
1: Die Gartenstraße ist eigentlich eine Fahrradstraße mit Gehwegen auf beiden Seiten. Die Baustellenbeschilderung weist auf eine Umleitung für Radfahrende hin, die von diesen anscheinend zu wenig beachtet werde. Anwohnende fürchten das dadurch entstehende Unfallpotenzial, sagt Meyer. Eine Nachbesserung der Beschilderung durch die Stadt scheint bisher nicht die gewünschten Ergebnisse zu erzielen.
2: Das Problem besteht darin, dass Radfahrende sowohl die eine Seite der Gartenstraße nutzen, also der Gehweg wird in beide Richtungen befahren. Und man weiß im Grunde, wenn man vors Haus tritt, überhaupt nicht, worauf man zuerst schauen soll. Und es gibt Situationen, in denen Menschen teilweise schon beinahe angefahren worden sind. Es ist auch schon zu einem Sturz gekommen, so wie ich gesehen habe. Und konkret ist es so, dass wir uns stark gemacht haben dafür, dass die Schilder nochmal neu überarbeitet werden oder gesichtet werden, dass man sieht, man soll absteigen, wo im Bereich der Baustelle. Leider werden diese Schilder nicht beachtet. Also da steht Radfahrer absteigen und es ist nach wie vor gefährlich.
1: Daher appellieren sie an alle Radfahrenden, Rücksicht zu nehmen. Den sehr schmalen Gehweg nutzen auch Kinder und Menschen mit Geheinschränkungen. Diese könnten nicht plötzlich ausweichen, wenn ein Fahrrad entgegenkommt oder überholen möchte. Mit den zuständigen Behörden habe sie bereits Kontakt aufgenommen. Das wünscht sich Frau Meyer darüber hinaus.
2: Ja, zuallererst die Rücksichtnahme der Radfahrenden, weil wir mittlerweile mit einem Gefühl auch vor die Straße oder auf die Straße gehen und uns ständig Konfrontationen ausgesetzt sehen, die wir nicht führen wollen. Das macht ein schlechtes Gefühl und wir wünschen uns Sicherheit für alle, die Gehwege benutzen.
1: Trotz der angespannten Situation befürworten viele Anwohnende, dass es hier die Fahrradstraße gibt. Sobald die Bauarbeiten abgeschlossen sind, ist die Straße dann auch wieder für FahrradfahrerInnen geöffnet. Bis dahin bitte absteigen.

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1: Um 12:30 mit Felix Oehlmann. Die Schlagzeilen: Hildesheimer Sommerhilfeprojekt wird ausgezeichnet. B1 Ampelkreuzung am Glockensteinfeld soll sicherer werden. Schwerer Unfall führt zur Sperrung der Hildesheimer Straße in Alfeld. Und Gronauer Wochenmarkt ist am Freitag in der Hauptstraße. Die Meldungen im Einzelnen. Im Landeswettbewerb Klima Kommunal ist die Sommerhilfe der Stadt Hildesheim als eines von 9 Projekten ausgezeichnet worden. Dieses Jahr hatten sich 56 Kommunen mit insgesamt 85 Projekten an dem Wettbewerb beteiligt, teilt die Stadt mit, die für die Sommerhilfe ein Preisgeld von 15.000 Euro erhielt. Wofür dieses Geld eingesetzt wird, steht noch nicht fest, es soll aber im Bereich Klimaschutz bleiben. Die Sommerhilfe für Menschen ohne Obdach startete 2024 aus Erfahrungen des hiesigen Streetworks. Ihr Kern sind sogenannte Sonnenrucksäcke, die über das Streetwork sowie soziale Einrichtungen an wohnungs- und obdachlose Menschen ausgegeben werden. Sie enthalten unter anderem eine Kopfbedeckung, Sonnencreme, eine Trinkflasche, Nahrungsergänzungsmittel und Informationen zum richtigen Verhalten bei Hitze, sowie Trinkwasserentnahmestellen, kühle Aufenthaltsorte und wichtige Anlaufstellen. Weitere Bausteine des Projekts sind das Medimobil der Malteser und Schutzräume in Zeiten großer Hitze, vor allem mehrere Innenstadtkirchen. Die Ampelkreuzung der B1 mit der Wankelstraße und der Albert-Einstein-Straße am Glockensteinfeld wird nächste Woche überarbeitet. Wie die Landesbehörde für Straßenbau und Verkehr mitteilt, wird voraussichtlich eine Woche lang an der Technik und der Signalsteuerung gearbeitet, um die Kreuzung sicherer zu machen. So soll unter anderem der Verkehr von der B1 nach links in die Albert-Einstein-Straße eine separate Schaltung bekommen und die Haltelinie dafür wird zurückversetzt, um die derzeit vorkommenden Überschneidungen mit Rechtsabbiegern aus der Straße zu verhindern. Für die Dauer des Umbaus wird der Verkehr über eine Behelfsampel gelenkt. Die wird schon diese Woche aufgebaut. Diesen Dienstagmittag ist es in Alfeld auf der Hildesheimer Straße zu einem schweren Verkehrsunfall gekommen. Laut Bericht wollte ein 83-jähriger Autofahrer auf Höhe des Edeka-Markts in den fließenden Verkehr einscheren und übersah dabei einen nahenden LKW. Dieser wurde durch die Kollision abgedrängt und prallte gegen ein Wohnhaus. An beiden Fahrzeugen entstand Totalschaden und auch das Haus wurde beschädigt. Dazu lagen zunächst keine genaueren Schätzungen vor, einsturzgefährdet war es aber nicht. Die beiden Fahrer wurden leicht verletzt und der LKW-Fahrer sicherheitshalber in ein Krankenhaus gebracht. Der entstandene Sachschaden wird auf einen niedrigen 6-stelligen Betrag geschätzt. Der Gronauer Wochenmarkt findet diesen Freitag nicht am Ratskellerplatz, sondern in der Hauptstraße statt. Das teilt die Samtgemeinde Leine-Bergland mit. Grund für die Verlegung ist das parallel stattfindende Weinfest. Die Marktzeiten 9 bis 18 Uhr bleiben unverändert.

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1: Mit Silas Wieprecht. Ein Gläschen Wein unter FreundInnen. Die Genuss- und Weintage bieten von heute bis Sonntag genau das am Platz an der Lilie. Heute geht's von 16 bis 22 Uhr. Im Angebot haben die Gastronomen und Weinhändler eine Vielzahl von Weinen und für das leibliche Wohl ist gesorgt. Ab 17 Uhr gibt's jeden Tag Musik mit wechselnden DJs. Der Eintritt zur Veranstaltung an sich ist frei. Das Go20 Festival des Kinder- und Jugendtreffs startet heute um 9 Uhr am Go20 Zentrum am Bischofskamp 16. Auch hier gibt es bis Sonntag Programm. Theater, ein Mitmachzirkus, Sport, Musik und Bühnenshows für Kinder, Jugendliche und Familien. Natürlich gibt es auch hier was zu essen. Infos gibt's auf go20.de. Der Eintritt ist frei. Was für OperettenliebhaberInnen? Das Open-Air-Event auf dem Theatervorplatz zeigt die Operette Eine Frau, die weiß, was sie will. Nele Kramer und Julian Rode übernehmen alle 18 Rollen, von der berühmten Sängerin Manon Cavallini über ihre Liebhaber bis hin zu ihrer Tochter Lucy, die in den gleichen Mann verliebt ist wie ihre Mutter. Der Eintritt kostet 19 Euro für Erwachsene und 9,50 Euro für Kinder. Weitere Termine gibt's am Wochenende. Bei der Nacht der Erlebnisse wird der Erlebniszoo Hannover ab 19 Uhr zur Bühne. Rund 50 KünstlerInnen präsentieren ihr vielseitiges Programm. Von Luftakrobatik, Jonglage, Zauberei, Comedy und MusikerInnen bis zu Walking Acts. Verpflegung gibt es zum Beispiel an der Foodmeile vor Yukon Bay oder an der Monsterbar im Dschungelpalast. Der Eintritt liegt bei 34,80 Euro pro Person. Tiere sind nicht zu sehen. Die Nacht der Erlebnisse findet auch noch morgen und übermorgen statt. Das waren einige Veranstaltungstipps für heute. Weitere finden Sie online auf stadtmagazin-public.de.
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3: Und das war der Mittag damit auch schon wieder. Der Nachmittag geht aber natürlich weiter. Sie können gerne bei uns im Programm bleiben. Ich wünsche Ihnen noch einen schönen restlichen Tag. Bis heute Abend, da hören wir uns dann ganz bestimmt im Abendmagazin wieder. Mein Name ist Silas Wieprecht und es freut mich, dass Sie eingeschaltet haben. Bis nachher. Tschüss.

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1: Um 13 Uhr mit Inken Henkel. Bei der verheerenden Sturzflut an der Grenze zwischen Nepal und China sind ganze Ortschaften unter Schlamm und Geröllmassen verschüttet worden. Das Ausmaß der Katastrophe wird erst nach und nach sichtbar. Aktuell bestätigt sind 270 Tote, etwa 1300 Menschen werden noch vermisst. Aus Shanghai Eva Lambi-Schmidt über die Rettungsarbeiten auf chinesischer Seite.
2: Die Rettungsarbeiten gehen sehr langsam voran. Das liegt daran, dass da erstmal Einsatzkräfte hinkommen müssen zum Unglücksgebiet. Auf der chinesischen Seite ist das ziemlich abgelegen. Selbst die tibetische Hauptstadt Lhasa ist, wenn man auf die Karte schaut, noch ziemlich weit weg in diesem eher sehr großen Landesteil Tibet. Der nächstgelegene Flughafen, auf dem die Helfer landen, in der Stadt Tingri, ist selbst noch 5-6 Stunden Autofahrt vom Unglücksort entfernt. Die Rettungsarbeiten auf der chinesischen Seite sind noch in einem ganz frühen Stadium. Da geht es jetzt erst so richtig los. Auch das Militär ist auf dem Weg. Ein großes Transportflugzeug der Armee ist chinesischen Angaben zufolge in Tibet gelandet. Die Einsatzkräfte müssen aber dann eben noch dahin fahren, wo sie gebraucht werden.
1: In Mecklenburg-Vorpommern wird ein riesiges Rechenzentrum gebaut, das ist heute bestätigt worden. In Schwerin haben am Vormittag der Investor, die Schwarzgruppe aus Baden-Württemberg und die Landesregierung Einzelheiten vorgestellt. Ministerpräsidentin Schwesig sagte, der geplante Bau in Dummersdorf bei Rostock bringe viele Vorteile für das Land.
3: Erstens, es ist eine Rieseninvestition. Die Schwarzgruppe will bis 2030 rund 5,6 Milliarden Euro in den Aufbau dieses großen neuen Rechenzentrums investieren. Zweitens, die Schwarzgruppe hat sich auch deshalb für Mecklenburg-Vorpommern entschieden, weil wir hier grünen Strom in großen Mengen anbieten können. Und mit diesem grünen Strom soll zukünftig das Rechenzentrum betrieben werden. Und drittens, wir wollen einmal auf die Rechenleistung schauen, die in Dummersdorf entsteht. Wir wollen unabhängiger werden von vor allem Cloud- und KI-Anbietern aus dem Ausland.
1: Mecklenburg-Vorpommerns Ministerpräsidentin Schwesig, SPD. Die Fraktionsspitzen von SPD und CDU/CSU sind in Münster zusammengekommen, um ihre Linie für die kommenden Wochen und Monate abzustimmen. Unter anderem geht es um die abschlagsfreie sogenannte Rente mit 63. Die Fraktionschefs waren sich vor den Gesprächen einig, dass es dafür eine gemeinsame tragfähige Lösung geben wird. Aus Münster Georg Schwarte.
4: SPD-Fraktionschef Mirsch sagte allerdings, alle drei seien selbstbewusste Parlamentarier. Man werde auch beim Thema Rente das Denken im Parlament nicht einstellen. Mit viel Empathie werde es aber einen guten Kompromiss geben. Neben drei Ostministerpräsidenten der CDU gibt es vor allem bei der SPD Forderungen, die sogenannte Rente mit 63 beizubehalten. Thorsten Frey, der neu gewählte Unionsfraktionschef, warnte allerdings davor, Teile aus dem Gesamtkonzept herauszulösen. Bei der Rentenreform handele es sich, so Frey, um ein Gesamtkonstrukt. Man müsse sehr, sehr vorsichtig sein, an einer Stelle Veränderungen vorzunehmen, die das Gesamtkonstrukt ins Wanken brächten. Auf der für 1,5 Tage angesetzten Fraktionsklausur wollen Union und SPD über den Fahrplan für die im Herbst anstehenden Projekte, darunter neben der Renten auch eine Pflege- und Steuerreform, beraten.
1: Die Polizei geht seit heute früh gegen Mitglieder der seit 3 Jahren verbotenen sogenannten Artgemeinschaft vor. Wie die Staatsanwaltschaft in Halle bestätigte, gibt es Razzien in 5 Bundesländern, darunter in Niedersachsen. Bei der Artgemeinschaft handelt es sich um eine Rassensekte. Ihre Anhänger sehen sich als Hüter einer germanischen Rasse. Der Verein forderte beispielsweise eine gleichgeartete Ehegattenwahl. Hintergrund der Razzien sind Vorwürfe, der Verein komme trotz Verbots nach wie vor zu Treffen zusammen. Daran sollen laut Recherchen des Magazins Spiegel auch AfD-Politiker aus Sachsen-Anhalt beteiligt gewesen sein, die bei der kommenden Landtagswahl für die Partei antreten. Polizei und Zoll haben im Hamburger Hafen 1,5 Tonnen Crystal Meth sichergestellt. Wie die Generalstaatsanwaltschaft der Hansestadt mitteilte, gelang der Zugriff schon Anfang Mai. Der Marktwert liegt schätzungsweise bei mehr als 28 Millionen Euro. Die Drogen waren in Reissäcken versteckt, die an Bord eines Containerschiffs aus Pakistan nach Deutschland gekommen waren. Bei einer Röntgenkontrolle wurden die Beamten auf eine kristalline Substanz aufmerksam. Das waren die Nachrichten. Das Wetter in Norddeutschland: gebietsweise sonnig, in Niedersachsen später einzelne Schauer oder Gewitter, 22 Grad auf Rügen bis 30 in Osnabrück. Morgen und am Sonnabend dichte Wolken, teils kräftige Schauer und Gewitter, zwischendurch heiter, 21 bis 27 Grad. Am Sonntag gelegentlich Regen bei 20 bis 25 Grad. Es ist 13.05 Uhr.
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5: mit Felix Oehlmann. Die Ampelkreuzung der B1 mit der Wankelstraße und der Albert-Einstein-Straße am Glockensteinfeld wird nächste Woche überarbeitet. Ziel ist, die Kreuzung sicherer zu machen, teilt die Landesbehörde für Straßenbau und Verkehr mit. Der Verkehr wird während der Bauzeit über eine Behelfsampel gelenkt. Im Landeswettbewerb Klima Kommunal ist die Sommerhilfe der Stadt Hildesheim als eines von 9 Projekten ausgezeichnet worden. Die Stadt erhielt dafür ein Preisgeld von 15.000 Euro. Kern der Sommerhilfe sind die sogenannten Sonnenrucksäcke mit verschiedenen Utensilien, die an Wohnungs- und obdachlose Menschen ausgegeben werden. An diesem Donnerstag beginnen auf der Lilie hinter dem Hildesheimer Rathaus die Genuss- und Weintage für dieses Jahr. Laut Stadtmarketing werden bis Sonntag eine Vielzahl hochwertiger Weine und abwechslungsreiche Speisen angeboten. Die offizielle Eröffnung ist diesen Donnerstag um 16 Uhr.
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1: Um 14 Uhr mit Inken Henkel. Nach der Sturzflut in Nepal suchen Rettungskräfte nach Überlebenden. Durch die Schlammlawine kamen in der Region mindestens 270 Menschen ums Leben. Mehr als 1300 werden noch vermisst, darunter auch 8 deutsche Touristen. Aus Hyderabad, Lena Bodewein.
2: Die Rettungskräfte haben es schwer, zu möglichen Überlebenden vorzudringen. Die verheerende Flutwelle hat am Mittwoch viele Kilometer des Straßennetzes in Nepal zerstört. Brücken ebenso. Die Infrastruktur ist zunichte gemacht oder unter Schlamm begraben. Rettungshubschrauber der nepalesischen Armee sind im Einsatz, bergen Überlebende von Dächern und bringen Schwerverletzte in die Hauptstadt Kathmandu. Hilfsorganisationen wie CARE, die Welthungerhilfe und das Rote Kreuz sind dort. Die Hilfe wird koordiniert, damit sich die Retter nicht gegenseitig behindern. Die Sturzflut hatte sich am Mittwochmorgen aus dem Grenzgebiet von Tibet kommend auf einer Länge von 160 Kilometern ihren zerstörerischen Weg durch Nepal gebahnt. Sie wurde wahrscheinlich durch einen Gletschersturz ausgelöst. Ein riesiges Stück Eis war mehr als 1000 Meter tief ins Tal gestürzt und hatte eine Eis- und Gerölllawine ausgelöst. Ein Fluss wurde gestaut, der sich dann plötzlich Bahn brach.
1: Die Gemeinde Dummerstorf bei Rostock in Mecklenburg-Vorpommern wird Standort für ein riesiges Rechenzentrum. Investor ist die Schwarz-Gruppe, zu der auch der Discounter Lidl gehört. Das Unternehmen und die Landesregierung haben Einzelheiten des milliardenschweren Projekts vorgestellt. Aus Rostock Stefan Ludmann.
3: Baustart soll im nächsten Jahr sein. 6 Jahre später, 2033, soll das Rechenzentrum dann ans Netz gehen. Der Investor will 120 Jobs schaffen. In der Bauphase wird mit etlichen Aufträgen für die Bauwirtschaft und das Handwerk gerechnet. Vieles soll in der Region bleiben. In einer ersten Phase geht es um Investitionen von etwa 5,6 Milliarden Euro. Am Ende, einschließlich der Serverstruktur, soll in Dummerstorf ein zweistelliger Milliardenbetrag investiert werden. Ein geschlossener Kühlkreislauf soll den Wasserbedarf in Grenzen halten. Abwärme sollen die Stadtwerke Rostock nutzen können. Ministerpräsidentin Schwesig sagte, die Anlage sei ein Impuls für die heimische Wirtschaft. Grüner Strom finde dauerhaft einen Großabnehmer. Der Chef der Schwarzgruppe, Schanowski, erklärte, die Anlage trage dazu bei, Deutschland unabhängig von außereuropäischen Servern zu machen.
1: Die Fraktionsspitzen von SPD und CDU/CSU sind in Münster zusammengekommen, um ihre Linie für die kommenden Wochen und Monate abzustimmen. Unter anderem geht es um die abschlagsfreie sogenannte Rente mit 63. Die Fraktionschefs waren sich vor den Gesprächen einig, dass es dafür eine gemeinsame tragfähige Lösung geben wird. Aus Münster Georg Schwarte.
4: SPD-Fraktionschef Mirsch sagte allerdings, alle drei seien selbstbewusste Parlamentarier. Man werde auch beim Thema Rente das Denken im Parlament nicht einstellen. Mit viel Empathie werde es aber einen guten Kompromiss geben. Neben drei Ostministerpräsidenten der CDU gibt es vor allem bei der SPD Forderungen, die sogenannte Rente mit 63 beizubehalten. Thorsten Frey, der neu gewählte Unionsfraktionschef, warnte allerdings davor, Teile aus dem Gesamtkonzept herauszulösen.
1: Die Polizei geht seit heute früh gegen Mitglieder der seit 3 Jahren verbotenen sogenannten Artgemeinschaft vor. Wie die Staatsanwaltschaft in Halle bestätigte, gibt es Razzien in 5 Bundesländern, darunter in Niedersachsen. Bei der Artgemeinschaft handelt es sich um eine Rassensekte. Ihre Anhänger sehen sich als Hüter einer germanischen Rasse. Der Verein forderte beispielsweise eine gleichgeartete Ehegattenwahl. Hintergrund der Razzien sind Vorwürfe, der Verein komme trotz Verbots nach wie vor zu Treffen zusammen. Daran sollen laut Recherchen des Magazins Spiegel auch AfD-Politiker aus Sachsen-Anhalt beteiligt gewesen sein, die bei der kommenden Landtagswahl für die Partei antreten. Der verurteilte Windkraftbetrüger Hendrik Holt ist abgetaucht. Die Hannoversche Allgemeine Zeitung berichtet, dass Holt am Dienstag von einem Freigang nicht zurückgekehrt ist. Jetzt wird nach ihm gefahndet. Holt war 2020 festgenommen worden. Er hatte teils frei erfundene Windparkprojekte an internationale Energiekonzerne verkauft und dafür Millionen kassiert. Seit 2022 saß er in Berlin im Gefängnis, zuletzt im offenen Vollzug. Das bedeutet, dass er das Gefängnis tagsüber verlassen durfte. Das waren die Nachrichten. Das Wetter in Norddeutschland, gebietsweise Sonne, im Niedersachsen später einzelne Schauer oder Gewitter, 22 Grad auf Rügen bis 30 in Osnabrück. Morgen und am Sonnabend dichte Wolken, teils kräftige Schauer und Gewitter, zwischendurch heiter, 21 bis 27 Grad. Am Sonntag gelegentlich Regen bei 20 bis 25 Grad. Die Zeit, es ist 14:05 Uhr.
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5: Mit Felix Oehlmann. Die Ampelkreuzung der B1 mit der Wankelstraße und der Albert-Einstein-Straße am Glockensteinfeld wird nächste Woche überarbeitet. Ziel ist, die Kreuzung sicherer zu machen, teilt die Landesbehörde für Straßenbau und Verkehr mit. Der Verkehr wird während der Bauzeit über eine Behelfsampel gelenkt. Im Landeswettbewerb Klima Kommunal ist die Sommerhilfe der Stadt Hildesheim als eines von 9 Projekten ausgezeichnet worden. Die Stadt erhielt dafür ein Preisgeld von 15.000 Euro. Kern der Sommerhilfe sind die sogenannten Sonnenrucksäcke mit verschiedenen Utensilien, die an Wohnungs- und obdachlose Menschen ausgegeben werden. An diesem Donnerstag beginnen auf der Lilie hinter dem Hildesheimer Rathaus die Genuss- und Weintage für dieses Jahr. Laut Stadtmarketing werden bis Sonntag eine Vielzahl hochwertiger Weine und abwechslungsreiche Speisen angeboten. Die offizielle Eröffnung ist diesen Donnerstag um 16 Uhr.
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1: Um 15 Uhr mit Sönke Peters. Nach der Sturzflut in Nepal suchen Rettungskräfte nach Überlebenden. Durch die Schlammlawine kamen in der Region mindestens 350 Menschen ums Leben. Mehr als 1300 werden noch vermisst, darunter auch 8 deutsche Touristen. Aus Hyderabad, Lena Bodewein.
2: Die Rettungskräfte haben es schwer, zu möglichen Überlebenden vorzudringen. Die verheerende Flutwelle hat am Mittwoch viele Kilometer des Straßennetzes in Nepal zerstört. Brücken ebenso. Die Infrastruktur ist zunichte gemacht oder unter Schlamm begraben. Rettungshubschrauber der nepalesischen Armee sind im Einsatz, bergen Überlebende von Dächern und bringen Schwerverletzte in die Hauptstadt Kathmandu. Hilfsorganisationen wie CARE, die Welthungerhilfe und das Rote Kreuz sind dort. Die Hilfe wird koordiniert, damit sich die Retter nicht gegenseitig behindern. Die Sturzflut hatte sich am Mittwochmorgen aus dem Grenzgebiet von Tibet kommend auf einer Länge von 160 Kilometern ihren zerstörerischen Weg durch Nepal gebahnt. Sie wurde wahrscheinlich durch einen Gletschersturz ausgelöst. Ein riesiges Stück Eis war mehr als 1000 Meter tief ins Tal gestürzt und hatte eine Eis- und Gerölllawine ausgelöst. Ein Fluss wurde gestaut, der sich dann plötzlich Bahn brach.
1: Bundeskanzler Merz hat gemeinsam mit anderen großen Nettozahlern drastische Kürzungen beim künftigen EU-Finanzrahmen gefordert. Die aktuellen Vorschläge der EU-Kommission müssten um mehrere 100 Milliarden Euro gekürzt werden, betonte Merz.
3: Der EU-Haushalt muss finanzierbar bleiben. Die aktuellen Vorschläge sehen einen Aufwuchs von bis zu 60% vor. In Zeiten der Haushaltskonsolidierung in allen Mitgliedstaaten ist das schlicht unbezahlbar. Wir sind nicht geizig, aber solche Zuschreibungen, wie durch die Kommission vorgeschlagen, passen einfach nicht in unsere Zeit. Wir wollen einen europäischen Haushalt, der zu unseren Ansprüchen an ein souveränes und starkes Europa passt. Dieser Haushalt wird wachsen. Das aber geht nur mit Augenmaß und noch einmal Realismus und Reformbereitschaft.
1: Bundeskanzler Merz. Die Fraktionsspitzen von SPD und CDU/CSU sind in Münster zusammengekommen, um ihre Linie für die kommenden Wochen und Monate abzustimmen. Unter anderem geht es um die abschlagsfreie sogenannte Rente mit 63. Die Fraktionschefs waren sich vor den Gesprächen einig, dass es dafür eine gemeinsame, tragfähige Lösung geben wird. Aus Münster, Georg Schwarte.
4: SPD-Fraktionschef Mirsch sagte allerdings, alle drei seien selbstbewusste Parlamentarier. Man werde auch beim Thema Rente das Denken im Parlament nicht einstellen. Mit viel Empathie werde es aber einen guten Kompromiss geben. Neben drei Ostministerpräsidenten der CDU gibt es vor allem bei der SPD Forderungen, die sogenannte Rente mit 63 beizubehalten. Thorsten Frey, der neu gewählte Unionsfraktionschef, warnte allerdings davor, Teile aus dem Gesamtkonzept herauszulösen.
1: Die Polizei geht seit heute früh gegen Mitglieder der seit 3 Jahren verbotenen sogenannten Artgemeinschaft vor. Wie die Staatsanwaltschaft in Halle bestätigte, gibt es Razzien in 5 Bundesländern, darunter in Niedersachsen. Bei der Artgemeinschaft handelt es sich um eine Rassensekte. Ihre Anhänger sehen sich als Hüter einer germanischen Rasse. Der Verein forderte beispielsweise eine gleichgeartete Ehegattenwahl. Hintergrund der Razzien sind Vorwürfe, der Verein komme trotz Verbots nach wie vor zu Treffen zusammen. Daran sollen laut Recherchen des Magazins Spiegel auch AfD-Politiker aus Sachsen-Anhalt beteiligt gewesen sein, die bei der kommenden Landtagswahl für die Partei antreten. Die Gemeinde Dummersdorf bei Rostock in Mecklenburg-Vorpommern wird Standort für ein riesiges Rechenzentrum. Investor ist die Schwarzgruppe, zu der auch der Discounter Lidl gehört. Das Unternehmen und die Landesregierung haben Einzelheiten des milliardenschweren Projekts vorgestellt. Aus Rostock, Stefan Ludmann.
5: Baustart soll im nächsten Jahr sein. 6 Jahre später, 2033, soll das Rechenzentrum dann ans Netz gehen. In einer ersten Phase geht es um Investitionen von etwa 5,6 Milliarden Euro. Am Ende, einschließlich der Serverstruktur, soll in Dummersdorf ein 2-stelliger Milliardenbetrag investiert werden. Ein geschlossener Kühlkreislauf soll den Wasserbedarf in Grenzen halten. Abwärme sollen die Stadtwerke Rostock nutzen können. Ministerpräsidentin Schwesig sagte, die Anlage sei ein Impuls für die heimische Wirtschaft. Grüner Strom findet dauerhaft einen Großabnehmer.
1: Das waren die Nachrichten. Das Wetter. Gebietsweise heiter. In Niedersachsen einzelne Schauer oder Gewitter. 22 Grad auf Rügen und bis 30 Grad in Osnabrück. Nachts zum Teil ergiebiger Regen und Gewitter. In Vorpommern länger trocken. Tiefstwerte 18 bis 15 Grad. Morgen und am Sonnabend dichte Wolken, teils kräftige Schauer und Gewitter, zwischendurch heiter 21 bis 27 Grad. Es ist 15.05 Uhr.
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6: Mit Felix Oehlmann. Die Hildesheimer Kulturmeile soll in 2 Jahren erneut stattfinden. Wie Organisator Timo Biedermann im Tonkohlegespräch sagte, sei die diesjährige Meile am letzten Wochenende sehr gut verlaufen. Er habe sehr positives Feedback erhalten und über 20.000 Menschen hätten die Meile an den 3 Tagen insgesamt besucht. Der VCD in Hildesheim hat zum 5. Mal den Wettbewerb Spurwechsel für nachhaltige Mobilität ausgerufen. Damit werden Personen, Gruppen oder Organisationen ausgezeichnet, die einen wirksamen Beitrag für nachhaltige Mobilität im Kreisgebiet geleistet haben. Die Bewerbungsfrist läuft bis Ende September. Sie finden weitere Infos auf tonkuhle.de. Das Hildesheim Marketing führt zusammen mit der hiesigen Hotellerie zum Oktober die Hildesheim Tourist Card ein. Diese wird dann ausschließlich an Touristinnen und Touristen ausgegeben, die in einer teilnehmenden Unterkunft übernachten und ermöglicht für die Dauer ihres Aufenthalts exklusive Rabatte bei Partnerbetrieben. Für den Start im Oktober habe man bereits rund 20 solcher Partnerbetriebe gewinnen können, so das Marketing.
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1: Um 16 Uhr mit Sönke Peters. 350 Tote und mehr als 1300 Vermisste. So die bisherige Bilanz der verheerenden Sturzflut in Nepal. Weil ganze Orte unter Schlamm und Geröllmassen verschüttet wurden, gestalten sich die Rettungsarbeiten schwierig. Lena Bodewein.
2: Mit Hubschraubern, Booten und Baggern dringen Helfer zu Überlebenden vor. Das größte Hindernis dabei ist der alles bedeckende Schlamm, der teilweise noch Meter hoch steht. Auch die zerstörte Infrastruktur macht es schwer, in die am stärksten betroffenen Gebiete vorzudringen. Bergige Regionen, in denen die Flutwelle Straßen, Brücken und Kommunikationswege vernichtet hat. In diesem Gebiet des Himalayas sind auch viele Touristen unterwegs. Es ist ein beliebtes Trekkingziel für Bergwanderer. Ein Gletschersturz hat, so der jetzige Stand, nach Meinung von Forschenden die Flutwelle ausgelöst. Ein hunderte Meter breites Stück Eis ist über Kilometer in die Tiefe gestürzt und wurde dabei wohl zu einer Lawine aus Wasser, Staub und Geröll pulverisiert. Sie staute zunächst Flussläufe und brach sich dann in einer Sturzflut Bahn.
1: Die Fraktionsspitzen von SPD und CDU/CSU sind in Münster zusammengekommen, um ihre Linie für die kommenden Wochen und Monate abzustimmen. Unter anderem geht es um die abschlagsfreie sogenannte Rente mit 63. Die Fraktionschefs waren sich vor den Gesprächen einig, dass es dafür eine gemeinsame, tragfähige Lösung geben wird. Aus Münster Georg Schwarte.
3: SPD-Fraktionschef Mirsch sagte allerdings, alle drei seien selbstbewusste Parlamentarier. Man werde auch beim Thema Rente das Denken im Parlament nicht einstellen. Mit viel Empathie werde es aber einen guten Kompromiss geben. Neben drei Ostministerpräsidenten der CDU gibt es vor allem bei der SPD Forderungen, die sogenannte Rente mit 63 beizubehalten. Thorsten Frey, der neu gewählte Unionsfraktionschef, warnte allerdings davor, Teile aus dem Gesamtkonzept herauszulösen.
1: Bundeskanzler Merz hat gemeinsam mit anderen großen Nettozahlern drastische Kürzungen beim künftigen EU-Finanzrahmen gefordert. Die aktuellen Vorschläge der EU-Kommission müssten um mehrere hundert Milliarden Euro gekürzt werden, betonte Merz.
4: Der EU-Haushalt muss finanzierbar bleiben. Die aktuellen Vorschläge sehen einen Aufwuchs von bis zu 60% vor. In Zeiten der Haushaltskonsolidierung in allen Mitgliedstaaten ist das schlicht unbezahlbar. Wir sind nicht geizig, aber solche Zuschreibungen, wie durch die Kommission vorgeschlagen, passen einfach nicht in unsere Zeit. Wir wollen einen europäischen Haushalt, der zu unseren Ansprüchen an ein souveränes und starkes Europa passt. Dieser Haushalt wird wachsen. Das aber geht nur mit Augenmaß und noch einmal Realismus und Reformbereitschaft.
1: Bundeskanzler Merz. Die Polizei geht seit heute früh gegen Mitglieder der seit 3 Jahren verbotenen sogenannten Artgemeinschaft vor. Wie die Staatsanwaltschaft in Halle bestätigte, gibt es Razzien in 5 Bundesländern, darunter in Niedersachsen. Bei der Artgemeinschaft handelt es sich um eine Rassensekte. Ihre Anhänger sehen sich als Hüter einer germanischen Rasse. Der Verein forderte beispielsweise eine gleichgeartete Ehegattenwahl. Hintergrund der Razzien sind Vorwürfe, der Verein komme trotz Verbots nach wie vor zu Treffen zusammen. Daran sollen laut Recherchen des Magazins Spiegel auch AfD-Politiker aus Sachsen-Anhalt beteiligt gewesen sein, die bei der kommenden Landtagswahl für die Partei antreten. Die Gemeinde Dummersdorf bei Rostock in Mecklenburg-Vorpommern wird Standort für ein riesiges Rechenzentrum. Investor ist die Schwarzgruppe, zu der auch der Discounter Lidl gehört. Das Unternehmen und die Landesregierung haben Einzelheiten des milliardenschweren Projekts vorgestellt. Aus Rostock Stefan Ludmann.
5: Baustart soll im nächsten Jahr sein. 6 Jahre später, 2033, soll das Rechenzentrum dann ans Netz gehen. In einer ersten Phase geht es um Investitionen von etwa 5,6 Milliarden Euro. Am Ende, einschließlich der Serverstruktur, soll in Dummersdorf ein 2-stelliger Milliardenbetrag investiert werden. Ein geschlossener Kühlkreislauf soll den Wasserbedarf in Grenzen halten. Abwärme sollen die Stadtwerke Rostock nutzen können. Ministerpräsidentin Schwesig sagte, die Anlage sei ein Impuls für die heimische Wirtschaft. Grüner Strom finde dauerhaft einen Großabnehmer.
1: Das waren die Nachrichten. Das Wetter meist heiter. In Niedersachsen gibt's einzelne Schauer oder Gewitter. 22 Grad auf Rügen bis 30 Grad in Osnabrück. Nachts zum Teil ergiebiger Regen, Gewitter. In Vorpommern bleibt es länger trocken. Tiefstwerte 18 bis 15 Grad. Und morgen und am Sonnabend dichte Wolken, kräftige Schauer und Gewitter. Zwischendurch aber auch heiter bei 21 bis 27 Grad. Es ist 16.05 Uhr.
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6: Mit Felix Oehlmann. Die Hildesheimer Kulturmeile soll in 2 Jahren erneut stattfinden. Wie Organisator Timo Biedermann im Tonkuhle-Gespräch sagte, sei die diesjährige Meile am letzten Wochenende sehr gut verlaufen. Er habe sehr positives Feedback erhalten und über 20.000 Menschen hätten die Meile an den 3 Tagen insgesamt besucht. Der VCD in Hildesheim hat zum 5. Mal den Wettbewerb Spurwechsel für nachhaltige Mobilität ausgerufen. Damit werden Personen, Gruppen oder Organisationen ausgezeichnet, die einen wirksamen Beitrag für nachhaltige Mobilität im Kreisgebiet geleistet haben. Die Bewerbungsfrist läuft bis Ende September. Sie finden weitere Infos auf tonkuhle.de. Das Hildesheim Marketing führt zusammen mit der hiesigen Hotellerie zum Oktober die Hildesheim Tourist Card ein. Diese wird dann ausschließlich an Touristinnen und Touristen ausgegeben, die in einer teilnehmenden Unterkunft übernachten und ermöglicht für die Dauer ihres Aufenthalts exklusive Rabatte bei Partnerbetrieben. Für den Start im Oktober habe man bereits rund 20 solcher Partnerbetriebe gewinnen können, so das Marketing.
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1: Um 17 Uhr mit Sönke Peters. Nach der verheerenden Sturzflut in Nepal ist die Zahl der Todesopfer auf 350 gestiegen. Mehr als 1300 Menschen werden noch vermisst. Die Behörden warnen unterdessen vor einer weiteren Flutwelle. Aus der NDR-Nachrichtenredaktion Marei Beermann.
2: Bilder zeigen, wie sich an der Unglücksstelle weiter Wasser anstaut. Bewohnern wird geraten, sich in Sicherheit zu bringen. Weil der Schlamm in vielen Regionen meterhoch steht, gestalten sich die Bergungsarbeiten vielerorts schwierig. Die Rettungskräfte versuchen mit Hubschraubern, Booten und Baggern zu den Überlebenden zu gelangen. Außerdem hat die Sturzflut zahlreiche Brücken und Straßen zerstört. Nothilfe kommt unter anderem aus Indien, den USA und von den Vereinten Nationen. Im betroffenen Gebiet des Himalaya sind auch viele Touristen unterwegs. Es ist ein beliebtes Trekkingziel für Bergwanderer. Auch mehrere Deutsche sollen unter den Opfern sein. Ursache des Unglücks ist Experten zufolge ein Gletschersturz, der die Flutwelle ausgelöst hat.
1: Die Fraktionsspitzen von SPD und CDU/CSU sind in Münster zusammengekommen, um ihre Linie für die kommenden Wochen und Monate abzustimmen. Unter anderem geht es um die abschlagsfreie sogenannte Rente mit 63. Die Fraktionschefs waren sich vor den Gesprächen einig, dass es dafür eine gemeinsame, tragfähige Lösung geben wird. Aus Münster Georg Schwarte.
3: SPD-Fraktionschef Mirsch sagte allerdings, alle drei seien selbstbewusste Parlamentarier. Man werde auch beim Thema Rente das Denken im Parlament nicht einstellen. Mit viel Empathie werde es aber einen guten Kompromiss geben. Neben drei Ostministerpräsidenten der CDU gibt es vor allem bei der SPD Forderungen, die sogenannte Rente mit 63 beizubehalten. Thorsten Frey, der neu gewählte Unionsfraktionschef, warnte allerdings davor, Teile aus dem Gesamtkonzept herauszulösen.
1: Deutschland und fünf weitere EU-Staaten fordern, den kommenden Haushaltsrahmen der EU deutlich zu kürzen. Der aktuelle Vorschlag der Kommission liegt bei knapp 2 Billionen Euro. Nach einem Treffen in Berlin waren sich die 6 Länder einig, das ist zu viel. Aus Berlin, Nicole Markwald.
4: Schlicht unbezahlbar. So nannte Friedrich Merz die Vorschläge der EU-Kommission für den künftigen Finanzrahmen. Der sieht laut Bundeskanzler eine Aufstockung von bis zu 60% vor. In Zeiten knapper Kassen eben schlicht unbezahlbar. Die dänische Ministerpräsidentin Mette Frederiksen stimmte zu. Der vorgeschlagene Anstieg sei zu hoch. Die Summe müsse um mehrere 100 Milliarden Euro gekürzt werden. In allen Bereichen. Wir sind nicht geizig, erklärte Merz. Aber solche Aufschläge passen einfach nicht in unsere Zeit.
1: Die Polizei geht seit heute früh gegen Mitglieder der seit 3 Jahren verbotenen sogenannten Art-Gemeinschaft vor. Wie die Staatsanwaltschaft in Halle bestätigte, gibt es Razzien in 5 Bundesländern, darunter in Niedersachsen. Bei der Art-Gemeinschaft handelt es sich um eine Rassensekte. Ihre Anhänger sehen sich als Hüter einer germanischen Rasse. Der Verein forderte beispielsweise eine gleichgeartete Ehegattenwahl. Hintergrund der Razzien sind Vorwürfe, der Verein komme trotz Verbots nach wie vor zu Treffen zusammen. Daran sollen laut Recherchen des Magazins Spiegel auch AfD-Politiker aus Sachsen-Anhalt beteiligt gewesen sein, die bei der kommenden Landtagswahl für die Partei antreten. Der Kriegsverbrecher Ratko Mladic ist tot. Der ehemalige bosnisch-serbische General starb im Alter von 84 Jahren in einem Gefängniskrankenhaus in Den Haag. Aus Wien, Silke Hane.
5: Mladic verbüßte eine lebenslange Haftstrafe im internationalen Gefängnis der UN in Den Haag. Dort war er 2021 vom UN-Kriegsverbrechertribunal für das ehemalige Jugoslawien verurteilt worden. Unter anderem wegen des Völkermords in Srebrenica während des Bosnienkriegs. Unter Mladic' Befehl hatten bosnisch-serbische Truppen 1995 nach der Einnahme der Enklave Srebrenica mehr als 8000 Menschen ermordet, die meisten davon Männer und Jungen. Unter Mladic fand auch die mehr als 4-jährige Belagerung der bosnischen Hauptstadt Sarajevo statt, der mehr als 10.000 Menschen zum Opfer fielen. Nach dem Krieg hatte Ratko Mladic zunächst in Serbien gelebt. 2011 war er nach 16 Jahren und viel internationalem Druck an das Tribunal in Den Haag ausgeliefert worden.
1: Das waren die Nachrichten. Das Wetter. Heute Abend meist trocken, im westlichen Niedersachsen einzelne Schauer und Gewitter, 20 bis 29 Grad. In der Nacht ergiebiger Regen und Gewitter, nur in Vorpommern noch trocken bei 19 bis 15 Grad. Morgen und am Sonnabend zeitweise kräftige Schauer und Gewitter, aber auch freundliche Phasen bei 21 bis 27 Grad. Es ist 17.05 Uhr.
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6: Mit Felix Oehlmann. Die Hildesheimer Kulturmeile soll in 2 Jahren erneut stattfinden. Wie Organisator Timo Biedermann im Tonkuhle-Gespräch sagte, sei die diesjährige Meile am letzten Wochenende sehr gut verlaufen. Er habe sehr positives Feedback erhalten und über 20.000 Menschen hätten die Meile an den 3 Tagen insgesamt besucht. Der VCD in Hildesheim hat zum 5. Mal den Wettbewerb Spurwechsel für nachhaltige Mobilität ausgerufen. Damit werden Personen, Gruppen oder Organisationen ausgezeichnet, die einen wirksamen Beitrag für nachhaltige Mobilität im Kreisgebiet geleistet haben. Die Bewerbungsfrist läuft bis Ende September. Sie finden weitere Infos auf tonkuhle.de. Das Hildesheim Marketing führt zusammen mit der hiesigen Hotellerie zum Oktober die Hildesheim Tourist Card ein. Diese wird dann ausschließlich an Touristinnen und Touristen ausgegeben, die in einer teilnehmenden Unterkunft übernachten und ermöglicht für die Dauer ihres Aufenthalts exklusive Rabatte bei Partnerbetrieben. Für den Start im Oktober habe man bereits rund 20 solcher Partnerbetriebe gewinnen können, so das Marketing.
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7: Ist das nicht herrlich? Man guckt raus, es ist nach 18 Uhr und immer noch nicht dunkel draußen. Diesen Anblick werden wir nicht mehr lange genießen können, denn der Sommer ist bald rum, sehr bald sogar. Also lassen Sie uns nochmal die letzten Wochen der längeren Tage genießen, bevor es dann in die kalten Jahreszeiten übergeht. Mein Name ist Silas Wieprecht und ich lade Sie dazu ein, das heute Abend mit mir zusammen zu tun, beim Tonkuhle Abendmagazin. Und das geht jetzt los.

0: Die Gartenstraße in Hildesheim ist bereits ein bekanntes Thema, das aktuell in den lokalen Medien kursiert, auch bei uns. Die Problematik, die durch die Baustelle vor Ort ausgelöst wird, besteht jedoch weiterhin. Philo Schäfer war vor Ort und hat sich mit der Thematik befasst.
1: Die Gartenstraße in Hildesheim ist derzeit aufgrund von Baumaßnahmen gesperrt. Dadurch ist die Fahrradstraße für Autos nicht befahrbar. FahrradfahrerInnen sollen absteigen. Die Anwohnerin Sabine Meyer berichtet jedoch von Problemen.
2: Ja, hier in der Gartenstraße ist es so, dass die Fahrradfahrenden, also sowohl Fahrradfahrer als auch Rollerfahrer oder Fahrende, die Fahrradstraße prompt auf die Gehwege verlagert hat. Das sind sehr gefährliche Situationen, die daraus entstehen. Und wir fühlen uns nicht mehr sicher auf dem Gehweg.
1: Die Gartenstraße ist eigentlich eine Fahrradstraße mit Gehwegen auf beiden Seiten. Die Baustellenbeschilderung weist auf eine Umleitung für Radfahrende hin, die von diesen anscheinend zu wenig beachtet werde. Anwohnende fürchten das dadurch entstehende Unfallpotenzial, sagt Meyer. Eine Nachbesserung der Beschilderung durch die Stadt scheint bisher nicht die gewünschten Ergebnisse zu erzielen.
2: Das Problem besteht darin, dass Radfahrende sowohl die eine Seite der Gartenstraße nutzen, also der Gehweg wird in beide Richtungen befahren. Und man weiß im Grunde, wenn man vors Haus tritt, überhaupt nicht, worauf man zuerst schauen soll. Und es gibt Situationen, in denen Menschen teilweise schon beinahe angefahren worden sind. Es ist auch schon zu einem Sturz gekommen, so wie ich gesehen habe. Und konkret ist es so, dass wir uns stark gemacht haben dafür, dass die Schilder nochmal neu überarbeitet werden oder gesichtet werden, dass man sieht, man soll absteigen, wo im Bereich der Baustelle. Leider werden diese Schilder nicht beachtet. Also da steht Radfahrer absteigen und es ist nach wie vor gefährlich.
1: Daher appellieren sie an alle Radfahrenden, Rücksicht zu nehmen. Den sehr schmalen Gehweg nutzen auch Kinder und Menschen mit Geheinschränkungen. Diese könnten nicht plötzlich ausweichen, wenn ein Fahrrad entgegenkommt oder überholen möchte. Mit den zuständigen Behörden habe sie bereits Kontakt aufgenommen. Das wünscht sich Frau Meyer darüber hinaus.
2: Ja, zuallererst die Rücksichtnahme der Radfahrenden, weil wir mittlerweile mit einem Gefühl auch vor die Straße oder auf die Straße gehen und uns ständig Konfrontationen ausgesetzt sehen, die wir nicht führen wollen. Das macht ein schlechtes Gefühl und wir wünschen uns Sicherheit für alle, die die Gehwege benutzen.
1: Trotz der angespannten Situation befürworten viele Anwohnende, dass es hier die Fahrradstraße gibt. Sobald die Bauarbeiten abgeschlossen sind, ist die Straße dann auch wieder für FahrradfahrerInnen geöffnet. Bis dahin bitte absteigen.
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1: Um 17:30 mit Felix Oehlmann. Die Schlagzeilen. VCD lobt 5. Spurwechselpreis für nachhaltige Mobilität aus. 61-Jähriger stirbt bei Unfall auf seinem Grundstück. Freisitz auf Anhänger brennt bei Alfeld ab und RPM hat neue Mitmachführung für Kita- und Grundschulkinder. Die Meldungen im Einzelnen. Die Hildesheimer Gruppe des Verkehrsclubs Deutschland, VCD, hat zum mittlerweile 5. Mal ihren Wettbewerb Spurwechsel für nachhaltige Mobilität im Landkreis ausgerufen. Mit diesem Verkehrspreis sollen Einzelpersonen, Gruppen oder Organisationen ausgezeichnet werden, die einen wirksamen Beitrag für eine nachhaltige Mobilität im Landkreis geleistet haben, teilt der Verband mit. Die Bewerbungsfrist laufe bis Ende September und zu gewinnen gäbe es einen individuell zugeschnittenen Sach- oder Geldpreis sowie eine künstlerisch gestaltete und repräsentative Urkunde. Bewerbungen und Vorschläge gehen an den VCD-Kreisverband. Sie finden die Adresse auf tonkuhle.de. Erster Spurwechselpreisträger war der Bad Salzdetfurter Bürgermeister Björn Grischka für seine Bemühungen um eine multimodale Mobilität in seiner Kommune, gefolgt vom Rikscha-Fahrdienst der Hildesheimer Malteser, der Hildesheimer Bahnhofsmission und dieses Jahr den Verleihstationen des Hilde-Lastenrad-Verleihs. Diesen Mittwochmittag ist in Holle ein 61 Jahre alter Mann bei einem Unfall auf seinem Privatgrundstück ums Leben gekommen. Wie die Polizei mitteilt, hatte er dort mit einem kleinen Radlader gearbeitet. Dieser kippte um, wobei der Mann offenbar tödliche Verletzungen erlitt. Ein Nachbar entdeckte ihn etwas später, der sofort alarmierte Rettungsdienst konnte aber nichts mehr für ihn tun. Die Polizei ermittelt in der Sache, Hinweise auf ein Verschulden anderer ergaben sich bisher nicht. Mittwochmittag ist die Alfelder Feuerwehr zu einem Brand auf einem Feldweg zwischen Limmer und Godenau gerufen worden. Laut Polizeibericht hatte dort gegen 11.50 Uhr ein auf einem Anhänger abgestellter Freisitz gebrannt. Sowohl der Sitz als auch der Anhänger wurden dabei komplett zerstört. Die Feuerwehr konnte aber das Übergreifen der Flammen auf die Umgebung verhindern. Der Sachschaden wird auf bis zu 1.000 Euro geschätzt. Im Zentrum der Ermittlungen steht in diesem Fall ein noch unbekannter Mann, der zur Tatzeit auf dem Feldweg gesehen wurde. Er trug eine auffällige blaue Jacke und einen Rucksack. Hinweise nimmt das Kommissariat in Alfeld entgegen. Das Römer- und Pelizeus-Museum hat ein neues Angebot für Kita- und Grundschulkinder entwickelt. Die 45-minütige Mitmachführung mit dem Titel Frau Nofreds Ausgrabungschaos soll Kinder ab 4 Jahren spielerisch und humorvoll ins alte Ägypten entführen, heißt es in einer Mitteilung. Im Zentrum stehe dabei eine zerstreute Archäologin, die die Kinder zu ihren Ausgrabungshelferinnen und Helfern macht. Weitere Informationen dazu gibt es auf der Internetseite rpmuseum.de/schulen.
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1: Die Temperaturen liegen rund um Hildesheim derzeit bei 27 Grad. Die Vorhersage, die kommende Nacht wird warm, weniger als 18 Grad werden es wohl nicht. In der Nacht ziehen ein paar Wolkenfelder durch, die auch Gewitter mitbringen können. Ob sie genau uns aber streifen, ist noch unsicher. Morgen aber soll es Regen geben, als Teil einer Wettermischung mit vor allem Wolken, aber auch etwas Sonne. Die Temperaturen erreichen morgen 24 Grad. Die Aussichten? Der Samstag wird wohl ebenfalls wechselhaft bei bis zu 23 Grad und der Sonntag wohl bewölkt bei bis zu 24 Grad. Soweit die Meldungen.

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1: Mit Silas Wieprecht. Ein Gläschen Wein unter FreundInnen? Die Genuss- und Weintage bieten von heute bis Sonntag genau das am Platz an der Lilie. Heute geht's von 16 bis 22 Uhr. Im Angebot haben die Gastronomen und Weinhändler eine Vielzahl von Weinen und für das leibliche Wohl ist gesorgt. Ab 17 Uhr gibt's jeden Tag Musik mit wechselnden DJs. Der Eintritt zur Veranstaltung an sich ist frei. Das Go20 Festival des Kinder- und Jugendtreffs startet heute um 9 Uhr am Go20 Zentrum am Bischofskamp 16. Auch hier gibt es bis Sonntag Programm. Theater, ein Mitmachzirkus, Sport, Musik und Bühnenshows für Kinder, Jugendliche und Familien. Natürlich gibt es auch hier was zu essen. Infos gibt's auf go20.de. Der Eintritt ist frei. Was für OperettenliebhaberInnen? Das Open-Air-Event auf dem Theatervorplatz zeigt die Operette Eine Frau, die weiß, was sie will. Nele Kramer und Julian Rode übernehmen alle 18 Rollen, von der berühmten Sängerin Manon Cavallini über ihre Liebhaber bis hin zu ihrer Tochter Lucy, die in den gleichen Mann verliebt ist wie ihre Mutter. Der Eintritt kostet 19 Euro für Erwachsene und 9,50 Euro für Kinder. Weitere Termine gibt's am Wochenende. Bei der Nacht der Erlebnisse wird der Erlebniszoo Hannover ab 19 Uhr zur Bühne. Rund 50 KünstlerInnen präsentieren ihr vielseitiges Programm. Von Luftakrobatik, Jonglage, Zauberei, Comedy und MusikerInnen bis zu Walking Acts. Verpflegung gibt es zum Beispiel an der Foodmeile vor Yukon Bay oder an der Monsterbar im Dschungelpalast. Der Eintritt liegt bei 34,80 Euro pro Person. Tiere sind nicht zu sehen. Die Nacht der Erlebnisse findet auch noch morgen und übermorgen statt. Das waren einige Veranstaltungstipps für heute. Weitere finden Sie online auf stadtmagazin-public.de.
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1: Um 18 Uhr mit Benjamin Kirsch. 350 Tote und mehr als 1.300 Vermisste. Das ist die bisherige Bilanz der verheerenden Sturzflut in Nepal. Weil ganze Orte unter Schlamm und Geröllmassen verschüttet wurden, gestalten sich die Rettungsarbeiten schwierig. Aus Hyderabad, Lena Bodewein.
2: Mit Hubschraubern, Booten und Baggern dringen Helfer zu Überlebenden vor. Das größte Hindernis dabei ist der alles bedeckende Schlamm, der teilweise noch Meter hoch steht. Auch die zerstörte Infrastruktur macht es schwer, in die am stärksten betroffenen Gebiete vorzudringen. Ein Gletschersturz hat, so der jetzige Stand, nach Meinung von Forschenden die Flutwelle ausgelöst. Ein hunderte Meter breites Stück Eis ist über Kilometer in die Tiefe gestürzt und wurde dabei wohl zu einer Lawine aus Wasser, Staub und Geröll pulverisiert. Sie staute zunächst Flussläufe und brach sich dann in einer Sturzflut Bahn.
1: Die Fraktionsspitzen von SPD und CDU/CSU sind in Münster zusammengekommen, um ihre Linie für die kommenden Wochen und Monate abzustimmen. Unter anderem geht es um die abschlagsfreie sogenannte Rente mit 63. Die Fraktionschefs waren sich vor den Gesprächen einig, dass es dafür eine gemeinsame tragfähige Lösung geben wird. Aus Münster Georg Schwarte.
3: SPD-Fraktionschef Mirsch sagte allerdings, alle drei seien selbstbewusste Parlamentarier. Man werde auch beim Thema Rente das Denken im Parlament nicht einstellen. Mit viel Empathie werde es aber einen guten Kompromiss geben. Neben drei Ostministerpräsidenten der CDU gibt es vor allem bei der SPD Forderungen, die sogenannte Rente mit 63 beizubehalten. Thorsten Frey, der neu gewählte Unionsfraktionschef, warnte allerdings davor, Teile aus dem Gesamtkonzept herauszulösen.
1: Deutschland und 5 weitere EU-Staaten fordern, den kommenden Haushaltsrahmen der EU deutlich zu kürzen. Der aktuelle Vorschlag der Kommission liegt bei knapp 2 Billionen Euro. Nach einem Treffen in Berlin waren sich die 6 Länder einig, das ist zu viel. Aus Berlin Nicole Markwald.
4: Schlicht unbezahlbar. So nannte Friedrich Merz die Vorschläge der EU-Kommission für den künftigen Finanzrahmen. Der sieht laut Bundeskanzler eine Aufstockung von bis zu 60% vor. In Zeiten knapper Kassen eben schlicht unbezahlbar. Die dänische Ministerpräsidentin Mette Frederiksen stimmte zu. Der vorgeschlagene Anstieg sei zu hoch. Die Summe müsse um mehrere 100 Milliarden Euro gekürzt werden. In allen Bereichen. Wir sind nicht geizig, erklärte Merz. Aber solche Aufschläge passen einfach nicht in unsere Zeit.
1: Die Polizei ist gegen Mitglieder der seit 3 Jahren verbotenen sogenannten Artgemeinschaft vorgegangen. Wie die Staatsanwaltschaft in Halle bestätigte, gab es Razzien in 5 Bundesländern, darunter in Niedersachsen. Bei der Artgemeinschaft handelt es sich um eine Rassensekte. Ihre Anhänger sehen sich als Hüter einer germanischen Rasse. Hintergrund der Razzien sind Vorwürfe, der Verein komme trotz Verbots nach wie vor zu Treffen zusammen. Daran sollen laut Recherchen des Magazins Spiegel auch AfD-Politiker aus Sachsen-Anhalt beteiligt gewesen sein, die bei der kommenden Landtagswahl für die Partei antreten. Der Kriegsverbrecher Ratko Mladic ist tot. Der ehemalige bosnisch-serbische General starb im Alter von 84 Jahren in einem Gefängniskrankenhaus in Den Haag. Aus Wien Silke Hane.
5: Mladic verbüßte eine lebenslange Haftstrafe im internationalen Gefängnis der UN in Den Haag. Dort war er 2021 vom UN-Kriegsverbrechertribunal für das ehemalige Jugoslawien verurteilt worden. Unter anderem wegen des Völkermords in Srebrenica während des Bosnienkriegs. Unter Mladic' Befehl hatten bosnisch-serbische Truppen 1995 nach der Einnahme der Enklave Srebrenica mehr als 8000 Menschen ermordet. Unter Mladic fand auch die mehr als 4-jährige Belagerung der bosnischen Hauptstadt Sarajevo statt, der mehr als 10.000 Menschen zum Opfer fielen.
1: Die UEFA bereitet ein Strafverfahren gegen FIFA-Präsident Gianni Infantino vor. Hintergrund ist der Streit um den WM-Investorendeal. Der Europäische Fußballverband verlangt von der FIFA und von beteiligten Finanzinstituten, Dokumente zu dem gescheiterten Projekt herauszugeben. Der Vorwurf gegen Infantino lautet auf kriminelle Misswirtschaft. Die UEFA fordert weiter den Rückzug des FIFA-Präsidenten. Infantino wollte Anteile an Turnieren des Weltverbands an private Investoren verkaufen, gab den Plan aber nach massiver Kritik auf. Das waren die Nachrichten. Das Wetter in Norddeutschland. Heute Abend meist trocken, im westlichen Niedersachsen einzelne Schauer und Gewitter, 20 bis 29 Grad. In der Nacht teilweise ergiebiger Regen und Gewitter, in Vorpommern noch trocken, Tiefstwerte 19 bis 15 Grad. Morgen und am Sonnabend zeitweise kräftige Schauer und Gewitter, auch freundliche Phasen 21 bis 27 Grad und am Sonntag gelegentlich Regen 20 bis 25 Grad. Es ist jetzt 18.05 Uhr.
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6: Mit Felix Oehlmann. Die Hildesheimer Kulturmeile soll in 2 Jahren erneut stattfinden. Wie Organisator Timo Biedermann im Tonkuhle-Gespräch sagte, sei die diesjährige Meile am letzten Wochenende sehr gut verlaufen. Er habe sehr positives Feedback erhalten und über 20.000 Menschen hätten die Meile an den 3 Tagen insgesamt besucht. Der VCD in Hildesheim hat zum 5. Mal den Wettbewerb Spurwechsel für nachhaltige Mobilität ausgerufen. Damit werden Personen, Gruppen oder Organisationen ausgezeichnet, die einen wirksamen Beitrag für nachhaltige Mobilität im Kreisgebiet geleistet haben. Die Bewerbungsfrist läuft bis Ende September. Sie finden weitere Infos auf tonkuhle.de. Das Hildesheim Marketing führt zusammen mit der hiesigen Hotellerie zum Oktober die Hildesheim Tourist Card ein. Diese wird dann ausschließlich an Touristinnen und Touristen ausgegeben, die in einer teilnehmenden Unterkunft übernachten und ermöglicht für die Dauer ihres Aufenthalts exklusive Rabatte bei Partnerbetrieben. Für den Start im Oktober habe man bereits rund 20 solcher Partnerbetriebe gewinnen können, so das Marketing.
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7: Eine Stunde später und Sie sind immer noch da? Oder Sie sind neu dabei? Wie dem auch sei, wir machen einfach mal zusammen weiter. Alle, die jetzt hier sind, können gern das Radio anlassen und dann geht es mit dem Programm los für die 2. Stunde des Tonkuhle Abendmagazins. Ich bin Silas Wieprecht und ich bleibe auch Silas Wieprecht und wer auch immer Sie sind, bleiben Sie so, wie Sie sind. Es sei denn, Sie können Batman sein, dann seien Sie Batman. Das hat mein Vater mir immer gesagt. Mal gucken. Ich werde auf jeden Fall die Augen nach einem dunkel gekleideten Rächer in Hildesheim Ausschau halten. Live.

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1: Handyverbot an Schulen. Dieses Thema wird in der Politik und in der Gesellschaft heiß diskutiert. Aber wie sieht das eigentlich in der Praxis aus? Denn Wege, ein Mindestalter für Social Media zu umgehen, haben wir an Australien gesehen, gibt es genug. Ein Projekt an Schulen will die Schülerinnen und Schüler nicht bevormunden, sondern sie bei einer handyfreien Zeit mit ins Boot holen. Wie sich das auf ihr Nutzungsverhalten auswirkt, das hat Sabine Kuse Jakob Weizmann gefragt. Er führt an Schulen das Projekt Smartphone aus, Leben an durch. Im September auch bei uns in Hildesheim.
2: Sie machen ein Experiment mit Schülerinnen und Schülern und zwar, indem Sie wirklich mal ausprobieren, was passiert, wenn Schülerinnen und Schüler das Smartphone tatsächlich mal eine ganze Zeit weglegen. Wie funktioniert denn dieses Projekt?
3: Das Projekt ist im Endeffekt so aufgebaut, dass wir Schülerinnen und Schülern nicht vorgeben, wann sie ihr Smartphone weglegen sollen, sondern unser Ansatz ist im Prinzip der, Schülerinnen und Schüler dabei zu helfen, einen bewussteren und selbstbestimmteren Umgang mit dem Smartphone zu finden. Wir eröffnen das Ganze mit einer Kick-Off-Veranstaltung in der jeweiligen Schule, wo wir 45 Minuten mit den Schülerinnen und Schülern ins Gespräch kommen. Und dann übergeben wir die Inhalte des 4 Wochen, wir nennen es bei den Erwachsenen Programms, bei den Jugendlichen Experiments, damit es ein bisschen cooler und spannender klingt, an die Lehrkräfte. Und die Lehrkräfte führen die Schülerinnen und Schüler dann für 10 bis 15 Minuten jeden Tag für diese 4 Wochen durch das Programm. Und die 4 Wochen sind im Prinzip in 4-Wochen-Module aufgeteilt. In Woche 1 geht es darum, das eigene Nutzungsverhalten wirklich zu verstehen. Also was mache ich damit jeden Tag und was hat das für Auswirkungen für mein Leben? In Woche 2 geht es so ein bisschen darum, die Algorithmen besser zu verstehen und zu lernen, dass der Griff ans Smartphone nur eine Gewohnheit ist und dass man Gewohnheiten auch sich wieder abgewöhnen oder umgewöhnen kann. Also so das Motto in Woche 2 ist, ich entscheide, wie ich das Smartphone nutze und nicht irgendein Algorithmus. Und in Woche 3 geht es vor allem darum, was will ich denn mit meiner Zeit machen? Also Jugendliche sagen uns heutzutage ganz, ganz oft, ich weiß ja gar nicht, was ich mit den 1-2 Stunden machen soll, wo ich dann weniger am Handy bin. Und da versuchen wir gerade im Klassenverbund, das ist auch eben der Vorteil, dass das nicht jeder und jeder alleine macht, sondern wir versuchen im Klassenverbund das Ganze so zu gestalten, dass die Schülerinnen und Schüler sich auch gegenseitig unterstützen und die Ideen einbringen, was sie dann mit ihrer Zeit machen können. Und in Woche 4 geht es im Endeffekt, das Ganze nochmal zusammenzufassen, damit dann auch das Ganze nicht bei den 4 Wochen bleibt, sondern auch darüber hinaus im Schulalltag und auch im Leben weitergeführt werden kann.
2: Wie entstand denn die Idee zu diesem Projekt, dass man damit in Klassen geht, dass man Schülern wirklich mal ja so eine Auszeit und auch so eine Reflexion mal an die Hand gibt?
3: Da müsste ich ein bisschen ausholen. Also ich hatte persönlich selbst große Schwierigkeiten mit dem Thema, also ich als Jakob, als Person. Es ist in den Burnout für mich gemündet am Ende des Tages. Und ich habe relativ schnell gemerkt, dass diese 7-8 Stunden Bildschirmzeit, dieses alle 5 Minuten ans Handy greifen, das, was auch Jugendliche heute machen, einfach zu viel für mich waren. Und ich wollte schon immer ein Buch schreiben. Und dann habe ich mir einfach mal die Zeit genommen, ein Buch zu schreiben. Und in der Recherche zu dem Buch, auch Smartphone ausleben an, habe ich mit über 500 Menschen gesprochen, weil mich einfach wirklich interessiert hat, geht es nur mir so mit diesem Thema oder haben wir damit alle eine Schwierigkeit? Und ich habe von 12-Jährigen bis 65-Jährigen gesprochen und es gab ehrlich gesagt keinen Menschen, der mit dem Smartphone nicht in irgendeiner Art und Weise eine Herausforderung hat.
2: Das ist ja wieder so dieses Stichwort Medienkompetenz. Also dass es wirklich nicht darum geht, Sachen zu verteufeln, auch wenn es wie eine Sucht ja aussieht, dass man irgendwie vom Smartphone nicht loskommt. Aber es ist ja auch ein Kontaktfaktor, ein Kontaktmedium für viele. Aber dass man dann wirklich eher so sich selbst reflektiert. Also es geht ja in dem Projekt auch ganz viel um Reflexion. Und dann wirklich sagen so, ein gesunder Umgang mit Medien allgemein, also nicht nur mit dem Smartphone, sondern dann eben auch zu sagen, okay, wie nutze ich das, wofür nutze ich das und da halt wirklich so diese Kompetenz dann auch zu erlangen, dass halt ein gesunder Umgang damit ja auch entsteht.
3: Absolut, also ich nutze 2 Wörter. Ich nutze einmal Medienkompetenz und ich nutze aber auch einmal Lebenskompetenz, weil wenn wir uns anschauen, dass wir in einer Aufmerksamkeitsökonomie leben, also am Ende des Tages, wenn ich den Schülerinnen und Schülern die Frage stelle, was ist denn das Ziel von Apps und Algorithmen? Es ist unsere Zeit. Die leben finanziell gesehen von unserer Zeit. Und ich glaube, dass man diesen Gedanken auch mal kurz wirken lassen kann in all seiner Breite, weil am Ende des Tages verdienen die mehr Geld, wenn wir viel dran sind. Sie verlieren aber auch viel Geld, wenn wir nicht dran sind. Aber es geht halt einfach darum, die Technik so zum Vorteil zu nutzen und als Werkzeug, aber nicht zu unserem Lebensmittelpunkt werden zu lassen.
2: Bekommen Sie denn auch Rückmeldungen von den Schulen, die bislang teilgenommen haben, wie nachhaltig dann die Wirkung von dem Projekt ist?
3: Wir bekommen oder wir haben einen Wirkungsbericht nach diesen 4 Wochen. Und dieser Wirkungsbericht zeigt uns durchschnittlich, dass wir 30% weniger Bildschirmzeit erreichen, 40% weniger Aktivierungen. Über 60% geben an, das Smartphone nicht mehr im Schlafzimmer zu haben. Und es sind einfach so kleine Veränderungen im Alltag, die einfach viel bewirken. Gleichzeitig ist mir aber auch bewusst, auch aus meiner eigenen Geschichte heraus, dass es bei diesen 4 Wochen nicht bleiben kann. Deswegen machen wir die jeweilige Schule zu unserer Partnerschule. Also das ist dann wie so eine Schule mit Courage oder Fairtrade-Schulen. Gibt es die Leben an Schulen. Und die Leben an Schule bekommt von uns im Endeffekt jeden Monat ein Paket mit einem Monatsthema und mit Impulsen und Challenges, die eben die Jugendlichen dann in ganz Deutschland parallel machen, sodass dieses Thema auch wirklich Tag für Tag im Unter- oder im Teil des Schulalltags und im Alltag der Jugendlichen und auch der Erwachsenen bleibt. Ich glaube, je mehr Bewusstsein und Verständnis wirklich zu diesem Thema da ist, umso leichter fällt es uns, einfach auch gemeinschaftlich mit diesem Thema umzugehen, weil es ist ein Thema, das uns alle betrifft.
1: Wer mehr über das Projekt wissen will, kann sich auch auf deren Internetseite informieren. www.smartphoneaus-lebenan.de. Alles klein und zusammen.

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1: Um 6:30 mit Felix Oehlmann. Die Schlagzeilen: Kulturmeile soll in 2 Jahren wiederkehren. Tankstelle in Bettmar ist erneut Ziel von Einbrechern. Hildesheim bekommt eine Touristcard und neue Sitzbank am Kreishaus soll Zeichen gegen Gewalt an Frauen setzen. Die Meldungen im Einzelnen. Die Hildesheimer Kulturmeile wird in 2 Jahren erneut stattfinden. Wie Organisator Timo Biedermann im Tonkuhle-Gespräch sagte, sei die diesjährige Meile am letzten Wochenende sehr gut verlaufen. Er bewerte sie als 10 von 10. Er habe positives Feedback auch von Besucherinnen und Besuchern, Anwohnenden sowie Polizei und Verwaltung erhalten und das Konzept mit zahlreichen Ständen, mit regionalen Angeboten und einem Flohmarkt am letzten Tag sei aufgegangen. Über 20.000 Menschen hätten die Kulturmeile an den 3 Tagen insgesamt besucht. Die Meile an sich solle alle 2 Jahre stattfinden, den Flohmarkt aber solle es schon nächstes Jahr an 1 oder 2 Tagen wieder geben. In der Nacht auf diesen Donnerstag ist die Hemm-Tankstelle in Bettmar erneut das Ziel von Einbrechern geworden. Wie die Polizei mitteilt, schlugen vermutlich mehrere Personen gegen 2.50 Uhr eine Scheibe ein und stahlen Tabakwaren aus dem Verkaufsraum. Dann flüchteten sie in einem Auto. Die sofort eingeleitete Fahndung, bei der auch ein Hubschrauber und eine Drohne zum Einsatz kam, blieb ohne Ergebnis. Wer in der Sache Hinweise geben kann, wird gebeten, die Polizei in Bad Salzdetfurt oder Hildesheim zu kontaktieren. Die Bettmarer Tankstelle war in der Vergangenheit schon oft Ziel von Einbrüchen oder Überfällen und in der Nacht zuvor hatte es auch einen ähnlich verlaufenden Einbruch in die Hemm-Tankstelle in Großdüngen gegeben. Hier war mit einem Gullideckel eine Fensterscheibe zerstört und wiederum Tabak gestohlen worden. Die Polizei schließt einen Zusammenhang nicht aus und ermittelt in alle Richtungen. Das Hildesheim Marketing führt zusammen mit der hiesigen Hotellerie zum Oktober die Hildesheim Tourist Card ein. Sie soll Gästen der Stadt einen attraktiven Mehrwert für ihren Aufenthalt bieten, sagte Marketinggeschäftsführer Fritz Arberg. Die Karte werde ausschließlich an Touristinnen und Touristen ausgegeben, die in einer der teilnehmenden Unterkünfte im Stadtgebiet übernachten und ermögliche dann für die Dauer des Aufenthalts exklusive Rabatte bei Partnerbetrieben. Dafür habe man zum Start bereits rund 20 Betriebe gewinnen können, so Arberg, und zusätzlich solle es saisonale Angebote geben, etwa für den City Beach oder den Weihnachtsmarkt. Informationen zur Touristcard gibt es bereits jetzt auf der Internetseite hildesheim-tourismus.de/touristcard. Zum Start sollen dann dort auch alle Angebote der Partnerbetriebe sowie eine Übersicht der teilnehmenden Unterkünfte zu finden sein. Eine neue orange gestrichene Sitzbank vor dem Hildesheimer Kreishaus soll ein Zeichen gegen Gewalt an Frauen setzen. Wie der Kreis mitteilt, entstand die sogenannte Orange Bank auf Initiative seiner Gleichstellungsstelle mit Unterstützung mehrerer regionaler Partner. Sie trägt auf der rechten Seite einen QR-Code, der auf Hilfsangebote verweist und die Botschaft »Kein Platz für Gewalt gegen Frauen«. Um dies zu symbolisieren, fehlt darunter ein Teil der Sitzfläche. Die Idee der orangefarbenen Bänke hat sich inzwischen europaweit verbreitet. Sie steht in Zusammenhang mit der internationalen Kampagne Orange the World, die auf Gewalt gegen Frauen und Mädchen aufmerksam macht. Schwerpunktmäßig mit den Orange Days Ende November.
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1: Die Temperaturen liegen rund um Hildesheim derzeit bei 27 Grad. Die Vorhersage, die kommende Nacht wird warm, weniger als 18 Grad werden es wohl nicht. In der Nacht ziehen ein paar Wolkenfelder durch, die auch Gewitter mitbringen können. Ob sie genau uns aber streifen, ist noch unsicher. Morgen aber soll es Regen geben, als Teil einer Wettermischung mit vor allem Wolken, aber auch etwas Sonne. Die Temperaturen erreichen morgen 24 Grad. Die Aussichten? Der Samstag wird wohl ebenfalls wechselhaft bei bis zu 23 Grad und der Sonntag wohl bewölkt bei bis zu 24 Grad. Soweit die Meldungen.
2: Hacke, Hacke, der Maulwurf hier. Ja, wir hörten gerade einen Ton kuschen, ne? Tschüss.

Die erste Augustwoche verbrachte Lutz Krügener mit Jugendlichen und Erwachsenen in der ökumenischen Gemeinschaft in Thésée, Burgund. Es ist ein sehr besonderer Christ

wirtschaftlicher Ort, zu dem das ganze Jahr über Tausende von jungen Menschen kommen, um eine Woche Gemeinschaft, solidarisches Zusammenleben, Gebet, Gesang, Stille und die Suche nach Glaube und Frieden zu teilen. Pastor Lutz Krügener von der Martin-Luther-Gemeinde Hildesheim mit der Kurzandacht.

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1: Ich sitze am Nachmittag allein beim Eisessen. Ein regionales aus dem Non-Profit-Store, also dem Laden in Tessé, der uns mit dem Nötigsten versorgt und keinen Gewinn macht. Jugendliche machen hier eine Stunde am Tag ihren Job, wie jeder hier etwas tut, vom Abwasch bis zum Kloputzen. Nur weil alle mitmachen, gelingt es, Woche für Woche Tausende gut zu versorgen, ohne angestelltes Personal. Where do you come from? Die Standardfrage hier in Tessé, wo Dutzende Nationen aus der ganzen Welt versammelt sind. Woher kommst du? Germany. Ah, Deutschland, ich liebe es. Habe die Sprache an der Schule gelernt. Ich unterhalte mich mit zwei jungen Menschen aus der Ukraine. 3 Tage sind sie mit dem Bus gefahren. Über den Krieg sprechen sie nicht gern. Das merke ich. Sie erzählen mir, wie sie Deutschland erleben. Wie schön das Leben in der Ukraine trotz allem ist. Sie leben ganz im Westen an der polnischen Grenze. Der Krieg scheint auch dort noch etwas fern. Aber der junge Mann weiß, dass er nächstes Jahr für ihn ganz nahe kommen kann. Aber hier strahlen sie so viel Lebensfreude aus. Und wir essen einfach zusammen ein Eis. Es gibt wohl keine besseren Wege für Frieden und Erlernen von Leben in Vielfalt als Begegnung und Gespräch. Lernten wir es doch, internationaler zu werden, Nationalismus, Konfessions- und Religionsgrenzen hinter uns zu lassen. Beginnen wir heute damit. Essen wir doch mal zusammen ein Eis. Morgen zum Abschluss hören wir noch Stimmen und Stimmungen von Jugendlichen, die mit in der Woche in Tessé waren. Ihr Pastor Lutz Krügener aus der Martin-Luther-Kirchengemeinde in Hildesheim.

Und fertig sind wir damit. Der Abend ist vorüber. Also, unser Abend ist vorüber. Ihrer beginnt jetzt vermutlich erst und das ist auch gut so. Mein Name ist Silas Wiebrecht und das war unser letztes Magazin für heute. Es folgt gleich die gute Nachtgeschichte. Hat mich gefreut, dass Sie eingeschaltet haben. Einen schönen Abend noch und tschüss, bis zum nächsten Mal.

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1: Es war einmal ein Kater, der wollte Mäuse fangen. Erst hat er es auf dem Dachboden versucht, dann im Keller, es gelang einfach nicht. Aber jetzt fällt ihm ein, viele sind doch sicher im Garten. Und da kann man auch gut schleichen, hinter einem Baumstamm und unter Büschen sich verstecken. Oh ja, ich fange eine Maus im Garten, das war seine neueste Idee. Nein, nicht nur eine, viele fange ich bestimmt. So dachte der Kater und freute sich schon auf die neue Mäusejagd. Nun musste der Kater erstmal wieder warten, bis jemand aus der Familie durch die Wohnungstür in das Treppenhaus ging und dann die Haustür öffnen und rausgehen würde. Diese Gelegenheit wollte der Kater dann nutzen und hinaushuschen in den Garten. Also legte er sich auf die Lauer und wartete, denn warten können Katzen und Kater ja bekanntlich gut. Und richtig gedacht. Die Kinder machten sich gerade fertig, um mit der Mama in den Kindergarten zu gehen, alle drei auf einmal. Lena, Vera und Jonas. Das waren also viele Menschen mit noch viel mehr Beinen, die alle aus der Wohnungstür ins Treppenhaus gingen und dann aus der Haustür hinaus. Da würde der Kater ganz unbemerkt in dem Getümmel und Getrampel hinausschlüpfen. Und genau so kam es auch. Erst durch die Wohnungstür, dann die Treppe runter und dann durch die Haustür, husch, hinaus und um die Ecke in den Garten. Der Kater, rief Jonas noch. Aber die Mama sagte, ach, lass nur, den nehme ich nachher mit den rein ins Haus. Nun war der Kater also im Garten. Ach, war das schön hier, so viele Bäume, Büsche, Blumen. An der Hausmauer stand eine braune Holzbank. Prima, dachte der Kater, da kann ich oben sitzen und alles beobachten. Und wenn dann eine Maus vorbeikommt, dann springe ich auf sie und fange sie. Oder gleich zwei oder drei. Jawohl, denn im Garten sind sicher viele Mäuse. Also hüpfte der Kater auf die braune Bank, legte sich ganz flach hin und schaute aufmerksam und still von oben auf den Boden herunter und in den ganzen Garten. Noch war keine Maus zu sehen, aber da waren kleine Vögel, die flatterten durch die Zweige und flogen von einem Baum zum anderen. Dabei piepten sie zwischendurch. Hoffentlich stört das die Mäuse nicht, dachte der Kater und lauschte angestrengt auf andere Geräusche. Ja, da raschelte es zum Beispiel noch. Das ist bestimmt eine Maus, freute sich der Kater und machte sich sprungbereit. Richtig, das trockene Laub unter dem Busch gegenüber bewegte sich und es raschelte wieder. Der Kater überlegte, ob er einfach auf das Raschellaub draufspringen sollte. Denn darunter war doch sicher eine Maus, vielleicht sogar zwei oder drei. Der Kater war ganz aufgeregt. Jetzt musste es aber endlich mal gelingen. Im Garten würde er endlich Erfolg haben. Los, spring, sagte er sich und sprang. Genau auf das raschelnde Laub sprang er. Es gab ein lautes Geräusch, als der Kater dort landete.
2: Aua, rief der Kater, aua.
1: Er ließ den Laubhaufen liegen und lief unter die braune Bank.
2: Aua, meine Pfoten.
1: Der Laubhaufen war gar nicht weich, sondern spitz und kratzig. Merkwürdig. Nun leckte der Kater seine Pfoten und war ganz verwirrt. Was hatte ihn denn da in seine Pfoten gepiekt? Hatte ihn etwa eine Maus gebissen? Nee, das konnte ja wohl nicht sein. Mäuse trauen sich doch nicht, einen Kater zu beißen. Nein, es musste was anderes sein. Aber was bloß? Da raschelte es wieder, sogar lauter als vorher, und da flogen die trockenen Laubblätter durcheinander und auseinander. Und es kam ein Tier hervor, ein Tier, fast so groß wie der Kater, ein graubraunes Tier mit spitzer Schnauze und ja, mit einem ganz stacheligen Fell, einem richtigen Stachelfell. So ein Tier hatte der Kater noch nie gesehen, so ein Stacheltier. Was war das wohl? Was glaubt ihr denn? Jawohl, ihr habt's doch raus. Ein Igel war das. Ein Stacheligel kam aus dem Laubhaufen hervor und grunzte vor sich hin. Also doch keine Maus. Der Igel hatte unter dem Laub herumgeschnüffelt und nach Regenwürmern gesucht. Die mag ein Igel nämlich, Regenwürmer. Es war also keine Maus im Laub. Der Kater war ganz überrascht. Was alles so in einem Garten herumläuft, dachte der Kater und sprang wieder auf die braune Bank. Sicher ist sicher hier oben. Der Igel hat spitze Stacheln. Dem Igel wollte der Kater lieber aus dem Weg gehen. Und der verschwand dann auch wieder unter den Büschen im Garten. Jetzt hörte der Kater wieder nur die Vögel zwitschern. Kein Rascheln mehr. Doch da, der Kater hörte eine Stimme. Eine Stimme, die er genau kannte. Kater, wo bist du denn? Kater, komm her! Wer war denn das wohl? Wer war denn da zurückgekommen? Wer suchte den Kater im Garten? Ihr kennt ja die Familie inzwischen. Richtig, jetzt war es die Mama. Sie hatte die Kinder zum Kindergarten gebracht und war nun wieder zurück. Da musste der Kater ja wohl zu ihr gehen. Vielleicht hatte sie ja was zum Fressen für ihn. Also los, hin zur Mama. Zur Belohnung gab sie ihm einen Streichler. Und oben in der Wohnung tat sie ihm eine Leckerei in seinen Fressnapf. Na, wenigstens das, dachte der Kater. Aber eine Maus wäre mir lieber gewesen. Oder zwei Mäuse. Oder drei. Naja, nächstes Mal springe ich nicht gleich los. Nächstes Mal warte ich erst, ob eine Maus raschelt oder ob es ein stacheliger Igel ist. Das habe ich ja wohl gelernt. So dachte er und rollte sich in seinem Schlafkörbchen zusammen. Gähnte lange und schlief ein. Rollt euch gut ein unter den Kissen.
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0: Wir spielen gleich einen Song von einem neuen Album namens Mafar. 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

Mir wurde klar, warum er wohl nicht am Schwimmunterricht teilnahm. Denn die Lehrerin sagte, das wäre nicht heilsam für seine Hautkrankheit. Und da guckte er ganz mitgenommen. Ich glaube, er wäre wohl gerne mitgeschwommen. Und so sah

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0: Auf der einen Seite parken die ganzen Autos auch nicht immer unbedingt rechtens. Das ist das große Problem.
1: Sagt Martin Schmiech.
2: Mist, zu spät eingeschaltet. 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